0: baut darauf, dass die Wirtschaft wieder wächst. Im ARD-Sommerinterview zeigte er sich zuversichtlich, dass das Handwerk, der Mittelstand und vor allem Unternehmen der Gesundheitsbranche zu einem Aufschwung beitragen können. Entschlossen zeigte sich Merz bei der Rentenreform. Die Vorschläge der Kommission will er konsequent umsetzen. Dazu gehört auch das Aus für die abschlagsfreie sogenannte Rente mit 63 in ihrer heutigen Form. Mit Blick auf die Landtagswahl in Sachsen-Anhalt am kommenden Sonntag warnte Merz vor einer Regierung der AfD.
1: Aus der Golfregion werden das erste Mal seit einiger Zeit wieder Angriffe gemeldet. Das US-Militär bestätigte, dass es Ziele im Iran angegriffen hat. Aus der Nachrichtenredaktion Laura Jahnke.
2: In iranischen Medien gab es zunächst Berichte über eine Explosion auf der Insel Larak in der Straße von Hormus. Das US-Militärkommando in der Region teilte später mit, man habe dort zwei Raketenwerfer ins Visier genommen. Mit der Attacke sollte verhindert werden, dass der Iran per Rakete neue Seeminen in die Meerenge transportiert. Bei dem US-Angriff soll es mehrere Tote und Verletzte gegeben haben, so geben es die iranischen Revolutionsgarden an. Sie haben umgehend reagiert und US-Stützpunkte in Jordanien unter Beschuss genommen. Laut dem US-Sender Fox News gab es dort zunächst keine größeren Auswirkungen.
1: Die EU hat zurückhaltend auf das Nein der Isländer zu neuen Beitrittsverhandlungen reagiert. Ratspräsident Costa teilte mit, das Bündnis respektiere die demokratische Entscheidung. Island bleibe aber einer der engsten Partner der EU. Knapp 53% haben in einem Referendum in Island gegen neue Beitrittsverhandlungen gestimmt. Vor allem jüngere und ältere Menschen sowie Landbewohner votierten mit Nein. Zum Abschluss des ersten Spieltages der Fußball-Bundesliga hat Werder Bremen beim SC Freiburg mit 1:4 verloren. Augsburg gewann gegen Schalke mit 3:0. Und bei der Hockey-WM in Belgien hat Deutschland erneut Gold gewonnen. Im Finale besiegte das Team Spanien mit 1:0. Das waren die Nachrichten. Das Wetter in Deutschland. Von Westen auf kommender Regen, zuvor wechselnd, teils gering bewölkt, im äußersten Osten meist trocken, bei 17 bis 11 Grad. Tagsüber Schauer oder Gewitter im Süden und Osten länger heiter, bei 19 bis 26 Grad. Am Dienstag in der Nordhälfte wechselhaft, im Süden heiter bis wolkig und nur vereinzelt Schauer, 19 bis 26 Grad und am Mittwoch überwiegend trocken bei Sonne und Wolken bis 26 Grad. Es ist 2:03 Uhr.
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1: Um 3 Uhr mit Ronald Lessig. Bundeskanzler Merz warnt vor einer AfD-geführten Landesregierung in Sachsen-Anhalt. Im ARD-Sommerinterview sagte er, ein Sieg dieser Partei würde dem Bundesland erheblich schaden. Ausländische Unternehmen würden sich nicht mehr in Sachsen-Anhalt ansiedeln, sollte die AfD dort an die Macht kommen. Mit welchen Parteien die CDU stattdessen koalieren will, sagte Merz nicht. In Umfragen liegt die AfD bei etwa 40% und damit bis zu 20 Prozentpunkte vor der Union. Aus der Golfregion werden das erste Mal seit einiger Zeit wieder Angriffe gemeldet. Das US-Militär bestätigte, dass es Ziele im Iran angegriffen hat. Aus der Nachrichtenredaktion Laura Jahnke.
2: In iranischen Medien gab es zunächst Berichte über eine Explosion auf der Insel Larak in der Straße von Hormuz. Das US-Militärkommando in der Region teilte später mit, man habe dort 2 Raketenwerfer ins Visier genommen. Mit der Attacke sollte verhindert werden, dass der Iran per Rakete neue Seeminen in die Meerenge transportiert. Bei dem US-Angriff soll es mehrere Tote und Verletzte gegeben haben, so geben es die iranischen Revolutionsgarden an. Sie haben umgehend reagiert und US-Stützpunkte in Jordanien unter Beschuss genommen. Laut dem US-Sender Fox News gab es dort zunächst keine größeren Auswirkungen.
1: Nach tödlichen Schüssen auf einer Techno-Party in Aarau ermitteln die Schweizer Behörden auch in Richtung eines Terroraktes. Ein Amoklauf oder ein anderes kriminelles Motiv kämen aber ebenfalls in Betracht, teilte die Polizei am Abend mit. Man habe am Tatort Patronenhülsen für 2 verschiedene Schusswaffen gefunden. Nach dem Täter oder den Tätern fahnden die Ermittler weiter mit einem Großaufgebot. Eine 22-Jährige war durch Schüsse getötet worden, 5 weitere Festivalbesucher wurden verletzt. Zum Abschluss des ersten Spieltages der Fußball-Bundesliga hat es 2 Heimsiege gegeben. Unter anderem gewann der FC Augsburg gegen Schalke 04 mit 3:0. Aus der Sportredaktion Nele Hüpper.
3: In einer von beiden Seiten zu Beginn rasanten Partie zahlte der Aufsteiger Schalke 04 am Ende doch Lehrgeld. Ein Abwurf von Keeper Loris Karius leitete den Rückstand ein. Ron Schallenberger sah in der 62. Minute wegen einer Notbremse glatt rot. 10 Minuten vor dem Ende traf Anton Kade zur 2:0-Führung, ehe die Augsburger in der Nachspielzeit noch auf 3:0 erhöhten. Im zweiten Sonntagsspiel setzte sich Freiburg mit 4:1 gegen Werder Bremen durch. Schon nach 55 Minuten führten die Breisgauer deutlich. Der Japaner Yuito Suzuki traf 3-mal.
1: Das waren die Nachrichten. Das Wetter in Deutschland. Tagsüber Schauer oder Gewitter, im Süden und Osten heiter bei 19 bis 26 Grad. Am Dienstag im Norden wechselhaft, im Süden heiter bis wolkig und nur vereinzelt Schauer bis 26 Grad. Am Mittwoch überwiegend trocken bis 26 Grad. 3:03 Uhr.
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1: Um 4 Uhr mit Ronald Lessig. Die Lage am Persischen Golf spitzt sich offenbar wieder zu. Nach mehreren Wochen gibt es gegenseitige Angriffe der USA und des Iran. Aus Washington Anne Schneider.
2: Nach Angaben des US-Oberkommandos CENTCOM hat die US-Armee 2 iranische Raketenwerfer auf der Insel Larak angegriffen. Von diesen Abschussanlagen sollten Seeminen in die Straße von Hormuz ausgebracht werden. Der Angriff gilt als erster direkter Schlag gegen iranische Ziele seit einem Monat und scheint begrenzt gewesen zu sein. Nur wenige Stunden später reagierte der Iran mit Raketenbeschuss in Richtung Jordanien. Die Geschosse wurden jedoch abgefangen. Beobachter warnen, dass Vergeltungsschläge auf beiden Seiten eine neue Eskalationsspirale auslösen könnten.
1: Bundeskanzler Merz warnt vor einer AfD-geführten Landesregierung in Sachsen-Anhalt. Im ARD-Sommerinterview sagte er, ein Sieg dieser Partei würde dem Bundesland erheblich schaden. Ausländische Unternehmen würden sich nicht mehr in Sachsen-Anhalt ansiedeln, sollte die AfD dort an die Macht kommen. Mit welchen Parteien die CDU stattdessen koalieren will, sagte Merz nicht. In Umfragen liegt die AfD bei etwa 40% und damit bis zu 20 Prozentpunkte vor der Union. Der Deutsche Wetterdienst stellt heute seine Bilanz dieses Sommers vor. Klar ist bereits die Tendenz. Die Monate Juni, Juli und August waren heiß und trocken. Aus der Nachrichtenredaktion Sören Harms.
3: Westeuropa hat den wärmsten Juni und den wärmsten Juli seit Beginn der Aufzeichnungen erlebt. Das hat der europäische Erdbeobachtungsdienst Copernicus bereits analysiert. Und je heißer und je regenärmer, desto größer auch die Gefahr von Feuern. Die vielen Waldbrände in Europa seien auch auf hohe Temperaturen und trockene Böden zurückzuführen. Die genauen Daten für Deutschland wollen die Meteorologen im Laufe des Tages veröffentlichen. Das Robert-Koch-Institut schätzt, dass bis Mitte August 15.800 Menschen hierzulande infolge der Hitze gestorben sind. Dies hat auch eine Diskussion darüber ausgelöst, inwieweit der Staat in der Pflicht steht, mehr zum Schutz der Menschen vor Hitze zu tun.
1: Zum Abschluss des ersten Spieltages der Fußball-Bundesliga hat Werder Bremen beim SC Freiburg mit 1:4 verloren. Augsburg gewann gegen Schalke mit 3:0. Und bei der Hockey-WM in Belgien hat Deutschland erneut Gold gewonnen. Im Finale besiegte das Team Spanien mit 1:0. Das waren die Nachrichten. Das Wetter in Deutschland. Tagsüber Schauer oder Gewitter, im Süden und Osten teilweise länger heiter, bei 19 bis 26 Grad. Am Dienstag in der Nordhälfte wechselhaft, im Süden heiter bis wolkig und nur vereinzelt Schauer, 19 bis 26 Grad. Und am Mittwoch ist es überwiegend trocken bei Sonne und Wolken. Die Höchsttemperaturen bei schwachem Wind liegen zwischen 18 und 26 Grad. Es ist 4:03 Uhr.
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1: Um 5 Uhr mit Ronald Lessig. Bundeskanzler Merz warnt vor einer AfD-geführten Landesregierung in Sachsen-Anhalt. Im ARD-Sommerinterview sagte er, ein Sieg dieser Partei würde dem Bundesland erheblich schaden. Ausländische Unternehmen würden sich nicht mehr in Sachsen-Anhalt ansiedeln, sollte die AfD dort an die Macht kommen. Mit welchen Parteien die CDU stattdessen koalieren will, sagte Merz nicht. In Umfragen liegt die AfD bei etwa 40% und damit bis zu 20 Prozentpunkte vor der Union. Aus der Golfregion werden das erste Mal seit einiger Zeit wieder Angriffe gemeldet. Das US-Militär bestätigte, dass es Ziele im Iran angegriffen hat. Aus der Nachrichtenredaktion Laura Jahnke.
2: In iranischen Medien gab es zunächst Berichte über eine Explosion auf der Insel Larak in der Straße von Hormus. Das US-Militärkommando in der Region teilte dann später mit, man habe dort zwei Raketenwerfer ins Visier genommen. Mit der Attacke sollte verhindert werden, dass der Iran per Rakete neue Seeminen in die Meerenge transportiert. Bei dem US-Angriff soll es mehrere Tote und Verletzte gegeben haben, so geben es die iranischen Revolutionsgarden an. Sie haben umgehend reagiert und US-Stützpunkte in Jordanien unter Beschuss genommen. Größere Schäden soll es nicht gegeben haben.
1: Bei VW findet heute die letzte einer ganzen Serie von Betriebsversammlungen statt. Die Konzernführung wird sich im Werk in Hannover den Fragen der Belegschaft stellen. Es geht um das von VW-Chef Blume angekündigte Sparprogramm. Er will die Kosten senken, um den Autobauer langfristig wettbewerbsfähig zu machen. Mitarbeiter und Gewerkschaften warnen vor massenhaftem Jobabbau und Werksschließungen. Der Deutsche Wetterdienst stellt heute seine Sommerbilanz vor. Und schon vor Veröffentlichung der endgültigen Zahlen ist klar, dass der Sommer 2026 ungewöhnlich heiß und trocken war. Aus der ARD-Klimaredaktion Katharina Wilhelm.
3: Der EU-Klimabeobachtungsdienst Copernicus hat bereits analysiert, dass es für Westeuropa der wärmste Juni und Juli seit Beginn der Aufzeichnung war. Die Durchschnittstemperatur lag dabei fast 2,8 Grad über dem sogenannten langjährigen Mittel. Nach aktuellen Schätzungen des Robert-Koch-Instituts sind bis Mitte August bereits rund 15.800 Menschen in Deutschland infolge der Hitze gestorben. Das sind deutlich mehr hitzebedingte Todesfälle als in jedem vorher bislang erfassten Jahr.
1: Zum Abschluss des ersten Spieltages der Fußball-Bundesliga hat Werder Bremen beim SC Freiburg mit 1:4 verloren. Augsburg gewann gegen Schalke mit 3:0. Das waren die Nachrichten. Das Wetter in Deutschland. Tagsüber Schauer oder Gewitter, im Süden und Osten länger heiter bei 19 bis 26 Grad. Am Dienstag im Norden wechselhaft, im Süden heiter 19 bis 26 Grad. Am Mittwoch überwiegend trocken, ebenfalls bis 26 Grad. Es ist 5:03 Uhr.
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0: guten Morgen. Gleich ist es 6 Uhr. 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
1: 6 Uhr. Die Nachrichten des Bayerischen Rundfunks mit Kia Arnzen. Merz warnt vor Alleinregierung der AfD in Sachsen-Anhalt. USA greifen erstmals seit Wochen Ziele im Iran an. FC Augsburg schlägt Schalke mit 3:0. Das Wetter in Bayern, erst gewittriger Regen, später Sonne bei 21 bis 27 Grad. Berlin. Bundeskanzler Merz hat vor einer Alleinregierung der AfD in Sachsen-Anhalt gewarnt. Im ARD-Sommerinterview sagte Merz eine Woche vor der Landtagswahl, das Bundesland werde erheblichen Schaden nehmen, wenn es so komme. Der Kanzler warnte dabei konkret vor einem Rückzug internationaler Investoren. Seine Partei werde deshalb in den letzten Tagen vor der Wahl alles tun, um das zu verhindern. Merz verteidigte in dem Interview außerdem die geplante Erhöhung der Rüstungsausgaben. Das Wichtigste sei die Erhaltung von Frieden und Freiheit in Europa, erklärte er. Zugleich wolle die Regierung Rüstungsprojekte zur Modernisierung der Bundeswehr sehr viel kosteneffizienter machen. Die Bundesregierung wolle die Militärausgaben von 82 Milliarden Euro in diesem Jahr stufenweise auf 162 Milliarden Euro im Jahr 2029 steigern. Washington. Die US-Armee hat nach eigenen Angaben in der Nacht wieder Ziele im Iran angegriffen. Dabei handelte es sich um die ersten amerikanischen Attacken seit Ende Juli. Das für die Region zuständige Militärkommando erklärte, man habe die Insel Larak in der Straße von Hormus ins Visier genommen. Dort hätten iranische Revolutionsgarden den Abschuss von Raketen vorbereitet, die Seeminen in die Meerenge bringen. Nach iranischen Angaben gab es bei dem Angriff mehrere tote Soldaten und Zivilisten. Als Reaktion griff der Iran zwei amerikanische Stützpunkte in Jordanien an. Kyrenia. Nach dem Fährenunglück vor der Küste Nordzyperns haben die Passagiere, Behördenangaben zufolge, schwere Anschuldigungen gegen die Besatzung erhoben. So soll der Kapitän von Bord geflüchtet sein. Außerdem berichteten einige Passagiere von verschlossenen Türen und Fluchtwegen. Der Kapitän und 7 Besatzungsmitglieder wurden nach Angaben des nordzyprischen Regierungschefs Ustel festgenommen. Die Expressfähre war gestern Mittag kurz nach dem Auslaufen aus der Hafenstadt Kyrenia gekentert. Die meisten der 260 Passagiere konnten gerettet werden. Mindestens 8 Menschen starben, 18 weitere werden vermisst. Grand Canyon. Im US-Bundesstaat Arizona werden nach einer Sturzflut im Nationalpark mindestens 15 Menschen vermisst. Das hat die zuständige Behörde mitgeteilt. Die plötzliche Flut ereignete sich demnach bereits vorgestern in der Nähe einer Unterkunft. Der National Park Service bat auf seiner Homepage um Informationen zu Menschen, vor denen es seit der Sturzflut kein Lebenszeichen gibt. 62 Personen konnten in Sicherheit gebracht werden. Auf Videos ist zu sehen, dass das Gebiet mit Schlamm bedeckt ist. Baumstämme und Trümmer treiben umher. Erlangen. Das 46. Poetenfest in Erlangen ist mit einem Besucherrekord zu Ende gegangen. Nach Angaben der Festivalleitung kamen 14.000 Menschen zu der 3-tägigen Literaturveranstaltung. Wegen der knappen Stadtkasse fand das Poetenfest nur an 3 statt an 4 Tagen statt. Der Freistaat hat seinen Zuschuss für das bedeutende Literaturfestival einmalig verdoppelt. Zu Gast waren zahlreiche namhafte Schriftstellerinnen und Autoren sowie Wissenschaftler und Journalistinnen. Zum Sport. Der FC Augsburg ist mit einem Heimsieg in die neue Bundesliga-Saison gestartet. Die Schwaben bezwangen Aufsteiger Schalke am Abend mit 3:0. Vorher hatte der SC Freiburg gegen Bremen mit 4:1 gewonnen. Und die deutschen Hockeymänner sind erneut Weltmeister. Im Endspiel in Belgien besiegte das DHB-Team Spanien mit 1:0. Durch den 4. WM-Titel zieht Deutschland mit Rekordsieger Pakistan gleich. Das Wetter in Bayern. Teils gewittriger Regen, später Sonne und Wolken, ab Nachmittag von Westen her nochmals Schauer oder Gewitter, vor allem in Franken und am oberbayerischen Alpenrand. Höchstwerte 21 bis 27 Grad. In den kommenden Tagen weitgehend trocken mit Sonne und Wolken, Höchstwerte 20 bis 26 Grad. Es ist 6:04 Uhr. Die Verkehrsmeldungen: A6 Nürnberg Richtung Pilsen zwischen Altdorf-Leinburg und Ahlfeld, ein Unfall auf der rechten Spur. A6 Nürnberg Richtung Heilbronn zwischen Aurach und Feuchtwangen-Nord, Sperre, dort muss ein brennendes Fahrzeug gelöscht werden. A9 Nürnberg Richtung Berlin zwischen Trockau und Bayreuth Süd, Behinderungen nach einem Unfall, zwei Spuren sind blockiert. Weiter auf der A9 Richtung Berlin zwischen Bayreuth Nord und Bindlacher Berg sind nach einem Unfall zwei Spuren blockiert. A9 Berlin Richtung Nürnberg zwischen Hommersdorf und Schneiderach, ein Unfall, die rechte Spur ist blockiert. A73 Bamberg Richtung Suhl zwischen Ebensfeld und Bad Staffelstein, Sperre nach einem Unfall. A93 Regensburg Richtung Weiden zwischen Schwandorf Nord und Schwarzenfeld, Sperre nach einem LKW-Unfall im Baustellenbereich, Stau ab Schwandorf Süd. Und in Richtung Regensburg auf der A93 zwischen Schwarzenfeld und Schwandorf Nord ist wegen eines Unfalls die linke Spur blockiert. Soweit die Verkehrsübersicht.
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0: und den Schlagern von heute. 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
1: 7 Uhr. Die Nachrichten des Bayerischen Rundfunks mit Kia Arnzen. Kanzler warnt vor AfD-Erfolg in Sachsen-Anhalt. Polizei sucht nach Schüssen in der Schweiz weiter nach dem Täter. Deutsche Hockeymänner gewinnen WM-Gold gegen Spanien. Das Wetter in Bayern, erst gewittriger Regen, später Sonne bei 21 bis 27 Grad. Berlin. Eine Woche vor der Landtagswahl in Sachsen-Anhalt hat Bundeskanzler Merz vor einem Wahlsieg der AfD gewarnt. Ausländische Investoren würden in diesem Fall einen Bogen um das Bundesland machen, sagte Merz im ARD-Sommerinterview voraus. Skeptisch äußerte er sich zu den Erfolgsaussichten eines AfD-Verbotsverfahrens. Die Hürden in Deutschland seien hoch und es sei mit einer langen Prüfung durch das Bundesverfassungsgericht zu rechnen, so Merz. Er wolle nicht mit einem laufenden Verbotsverfahren in die nächste Bundestagswahl gehen. Knapp eine Woche vor der Wahl in Sachsen-Anhalt hat Merz dort heute seinen ersten Wahlkampftermin. In Quedlinburg tritt er gemeinsam mit Ministerpräsident Schulze auf. Aktuell liegt die CDU in Sachsen-Anhalt in Umfragen bei 22%, die AfD bei 42. Washington. Zum ersten Mal seit einem Monat haben die USA wieder Ziele im Iran angegriffen. Das hat das zuständige Militärkommando für die Region mitgeteilt. Im Visier waren demnach 2 Raketenwerfer auf der iranischen Insel Larak in der Straße von Hormuz. Mitglieder der Revolutionsgarden seien dabei beobachtet worden, wie sie Raketen mit Seeminen abfeuern wollten, heißt es. Der Iran reagierte mit Vergeltungsangriffen auf Stützpunkte des US-Militärs in Jordanien. Die Raketen wurden laut jordanischen Angaben jedoch abgefangen. Erst vor wenigen Tagen hatte US-Präsident Trump dem Iran erneut mit der Zerstörung sämtlicher Schiffe und Boote gedroht, die in der Straße von Hormuz Seeminen verlegen. Brüssel. Die EU-Kommission reagiert zurückhaltend auf das Votum der Isländer, keine neuen Beitrittsgespräche aufzunehmen. In Brüssel heißt es, man respektiere die Entscheidung. Island bleibe einer der engsten Partner der EU. Ratspräsident Kosta teilte mit, er habe mit der Regierung in Reykjavik vereinbart, die Beziehungen weiter auszubauen. Der Ausgang des Referendums ist ein Rückschlag für die EU, die auf eine Wiederaufnahme der Beitrittsgespräche gehofft hatte. Die Isländer hatten gestern mit knapper Mehrheit dagegen gestimmt. Aarau. Nach den tödlichen Schüssen bei einem Techno-Festival in der Schweiz sind der oder die Täter weiterhin nicht gefasst. Die Polizei fahndet am Tag danach mit einem Großaufgebot nach möglichen Verdächtigen. Auf einer Techno-Party in der Nähe von Zürich wurde in der Nacht zum Sonntag laut Polizeiangaben eine junge Frau durch Schüsse getötet. Die Ermittler gehen davon aus, dass die Italienerin mit Wohnsitz in der Schweiz ein Zufallsopfer war. 4 Schweizer und eine Deutsche erlitten leichte bis schwere Verletzungen. Die Hintergründe sind noch unklar. Zum Sport. Mit einem Heimsieg ist der FC Augsburg in die neue Bundesliga-Saison gestartet. Die Schwaben gewannen gegen Aufsteiger Schalke mit 3:0. Nach der Pause war Schalke nach einer roten Karte in Unterzahl. Am Mittag hatte der SC Freiburg gegen Werder Bremen mit 4:1 gewonnen. Die deutschen Hockeymänner haben bei der Weltmeisterschaft ihren Titel verteidigt und zum 4. Mal WM-Gold gewonnen. Die Mannschaft bezwang in Belgien im Endspiel Spanien mit 1:0. Das Wetter in Bayern. Teils gewittriger Regen, später Sonne und Wolken. Ab Nachmittag von Westen her nochmals Schauer oder Gewitter, vor allem in Franken und am oberbayerischen Alpenrand. Höchstwerte 21 bis 27 Grad. In den kommenden Tagen weitgehend trocken mit Sonne und Wolken, Höchstwerte 20 bis 26 Grad. Das waren die Nachrichten, es ist 7.04 Uhr.
2: Der BR-Schlager-Verkehrsservice A3 Passau Richtung Nürnberg zwischen Iggensbach und Hengersberg ist nach einem Unfall die rechte Spur blockiert. A6 Nürnberg Richtung Heilbronn zwischen Aurach und Feuchtwangen Nord. Behinderungen wegen eines Feuerwehreinsatzes. Der Verkehr wird an der Unfallstelle vorbeigeführt. Es staut sich. A9 Nürnberg Richtung Berlin zwischen Bayreuth Nord und Bindlacher Berg. Eine Sperre und Stau nach einem Lkw-Unfall. A9 Berlin Richtung Nürnberg, zwischen Hormersdorf und Schneidach, ein Unfall, die linke Spur ist blockiert. Dann die A9 Nürnberg Richtung München, zwischen Allersberg und Hilpoltstein, eine Sperre nach einem Unfall mit mehreren Fahrzeugen. A73 Bamberg Richtung Suhl, zwischen Ebensfeld und Bad Staffelstein, Behinderungen nach einem Unfall. A93 Regensburg Richtung Weiden, zwischen Schwandorf Nord und Schwarzenfeld eine Sperre nach einem Lkw-Unfall im Baustellenbereich. Es staut sich ab Schwandorf Süd. Und die A93 Weiden Richtung Regensburg zwischen Schwarzenfeld und Schwandorf Nord. Ein Unfall auf der linken Spur. Es staut sich. Gute Fahrt in Ihre neue Woche.
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2: Alle, die nach dem Wochenende schwer in die Gänge kommen an diesem Montagmorgen, kriegen gleich die richtige Betriebstemperatur mit der Mountain Crew.
3: Sie kommt aus Amsterdam.
2: Nach Amsterdam schickt uns die Mountain Crew mit ihrer neuen Nummer gleich im BR Schlagermorgen. Den Wolfgang Petri für uns einläutet mit einem zeitlosen 90er-Jahre-Schlager. Du bist ein Wunder.

0: Dieses kleine, große Leben. Charlie Brunner und Simone waren das im BR-Schlagermorgen zum Start in ihre neue Woche. 7.15 Uhr.
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0: Die Limmersdorfer Lindenkirchweih im Landkreis Kulmbach ist seit Samstag in vollem Gange. 4 Tage lang dreht sich fast alles um einen Baum und bis morgen wird noch gefeiert. Highlights sind heute unter anderem der Festumzug um 14 Uhr und um 20.30 Uhr, Obacht, die Versteigerung der Nachbildung des getöpferten Platzhammels. Wer will den nicht, frage ich Sie. Außerdem startet heute in Schierling in der Oberpfalz erstmals der Aktivtreff. Um 16.30 Uhr lädt die Trainerin Melanie Rottmeier auf dem Vorplatz des WRS-Pflegeheims zu einer dreiviertelstündigen Bewegungseinheit unter freiem Himmel ein. Das Angebot ist kostenfrei für alle und auch eine Anmeldung braucht man nicht dafür. Und dann haben wir noch einen TV-Tipp für Sie. Nämlich die spanische Dramaserie Familiengeheimnisse. Die läuft ab sofort in der Arte-Mediathek und am 3. September dann auch im Arte-Hauptprogramm im Fernsehen. Das ist ein 6-teiliges Drama und darin geht es um die schwerwiegenden Folgen, als ein 13-jähriges Mädchen 3 Freunde des Missbrauchs beschuldigt und eine ganze Gemeinschaft zerreißt. Harter Tobak, aber packend. Vom Anfang bis zum Ende.
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0: Andreas Martin malt uns ein Bild an diesem Montagmorgen auf BR Schlager, 7.23 Uhr.
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0: Die Fans von Vanessa Mai dürfen sich freuen. Ab September geht sie nämlich endlich wieder auf große Deutschland-Tournee und macht auch bei uns in Bayern Halt. Vanessa Mai präsentiert ihre Traumfabrik-Tour 2026. Und zwar in München, in Nürnberg und in Lindau. Mit dabei hat sie alle ihre Hits und natürlich auch die neue Nummer. Und die klingt absolut hitverdächtig. Vanessa Mai ist nämlich im Amore-Modus und lässt die Liebesfunken nur so sprühen. Es knistert an diesem Montagmorgen und das liegt an unserem BR-Schlager der Woche. Hier ist Vanessa Mai mit Ich fall in love. Und

0: Cosi und Relax auf BR Schlager mit Oi Voice Net um genau 7:30 an diesem Montagmorgen. Wir wissen jetzt gleich, dank Sabine Rieker aus unserem Nachrichtenstudio, mehr über einen groß angelegten Dieselsteuerbetrug. Der hat die Hofer Justiz längere Zeit beschäftigt und heute soll ein Urteil fallen, Sabine.
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2: Ja, es geht um insgesamt 44 Millionen Euro Steuerhinterziehung mit gepanschtem Diesel rund um eine Tankstellenfirma in Schwarzenbach an der Saale. Deswegen wurden bereits 9 Männer und Frauen verurteilt aus unterschiedlichen Berliner Banden. Heute um 9 Uhr soll nun das Urteil gegen einen der mutmaßlichen Drahtzieher verkündet werden. Über den Prozess am Landgericht Hof berichtet Anne-Rose Zuber.
3: Lange hatte der 52-jährige Berliner geschwiegen. Dann aber im Lauf des Prozesses vor dem Landgericht Hof doch noch Angaben zu dem groß angelegten Betrug mit unversteuerten und gepanschtem Diesel gemacht, mit einem Gesamtschaden von 44 Millionen Euro. Dabei hat er mit seinen Informationen zu weiteren mutmaßlichen Hintermännern auch etwas mehr Licht in den weitverzweigten Steuerbetrug gebracht, an dem mindestens 3 Berliner Banden mit Kontakten nach Osteuropa beteiligt waren. Der Staatsanwaltschaft forderte für den mehrfach vorbestraften Angeklagten 6,5 Jahre Haft, die Verteidiger maximal 5 Jahre. Der Fall beschäftigt außerdem auch noch die Europäische Staatsanwaltschaft, die vor kurzem erst weitere Verdächtige in Deutschland und Polen festgenommen hat.
2: Ein LKW hat heute früh auf der A93 zwischen Schwandorf Nord und Schwarzenfeld eine Betonabgrenzung im Baustellenbereich erfasst und etwa 100 Meter mit sich geschleift. Nach Angaben des Polizeipräsidiums Oberpfalz ist die Autobahn derzeit in diesem Bereich in Richtung Hof gesperrt. Nun gibt es für die Autofahrer in Niederbayern und der Oberpfalz also noch eine Behinderung mehr. Denn dort gibt es diese Woche sowieso mehrere Sperrungen, wie Andreas Mack berichtet.
4: Heute und morgen ist jeweils nachts zum Beispiel die Anschlussstelle Hohnholz der A93 komplett gesperrt und wegen der Fahrbahnerneuerung ist ab heute auch die Anschlussstelle Schwandorf Nord dicht bis Mitte September. Im Bereich Regensburg wird es noch enger. Morgen Nacht sind am Autobahnkreuz in Fahrtrichtung Nürnberg abschnittsweise die Überfahrten auf die A93 nicht möglich. Grund sind Instandsetzungsarbeiten. In dem Bereich hatte es einen Brandschaden an einer Schilderbrücke gegeben. Auch die Arbeiten auf der A3 zwischen Deggendorf und Hengersberg gehen weiter. Hier kommt es am kommenden Wochenende zu Vollsperrungen.
2: Strahlender Sonnenschein. Prächtiger hätte die Kulisse für den traditionellen Umzug nicht sein können. Denn in Rottach-Egern im Landkreis Miesbach in Oberbayern fand gestern der traditionelle Rosttag statt. Christine Kerler aus der BR-Redaktion Oberbayern.
5: Zahlreiche Besucher standen am Wegesrand, als Kutschen, Landauer, prächtige Brauereigespanne und historische Wagen durch den Ort zogen. Auch Blaskapellen begleiteten den Umzug, so ist es Tradition. Unterwegs gab es auch wieder den Segen für Ross und Reiter. Unter den Teilnehmern waren Rosserer, die schon seit Jahrzehnten mitmachen, und junge Nachwuchsfahrer, die diese Tradition weiterführen. Mit Freude am Fahren, mit wenig PS, wie es heißt. Zu sehen gab es etwa einen Haflinger Sechsspänner und die Tragtierkompanie der Bundeswehr. Der Rosttag hatte vor mehr als 50 Jahren auf Initiative des Pferdeliebhabers Thomas Böck unter dem Motto »Tfuhrleid kämen heitsam« das erste Mal stattgefunden.
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0: Ich bin heute früh tatsächlich vom Blitz und Donner aufgewacht, noch bevor der Wecker geklingelt hat. Vielen Dank an dieser Stelle von mir an den gewittrigen Regen, der in Richtung Osten abzieht. Danach stellt sich vielerorts ein Mix aus Sonne und Wolken ein. Nachmittags und abends kommt es von Westen her nochmals stellenweise zu Schauern oder Gewittern in Bayern, vor allem in Franken und am oberbayerischen Alpenrand. Dazu ein frischer, böiger Wind. Die Höchstwerte liegen zwischen 21 Grad im Landkreis Hof und 27 Grad im Raum Regensburg.
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0: Neu von Nico Sücker im BR-Schlagermorgen. Joanna, Rosi oder Laila. 7.45 Uhr. Einmal wieder die Welt mit Kinderaugen sehen. Wäre eigentlich ganz schön, oder? Wenn Sie selber mit Kindern unterwegs sind, zum Beispiel jetzt in den Sommerferien, dann wissen Sie, die sehen ja oft Sachen, die uns Erwachsenen überhaupt nicht erst auffallen. Und genau diese Kinderperspektive, die gibt's jetzt auch zum Mitnehmen, nämlich in Oberfranken. Da gibt's jetzt einen Stadtplan von Kindern für Kinder. Und zwar in Bamberg, quasi ein Stadtführer, der nicht nur die üblichen Sehenswürdigkeiten auflistet, sondern eben genau die Orte, die Kinder besonders toll finden. Gab's vor 10 Jahren schon mal, jetzt kommt die Neuauflage, betreut von Maximilian Mandlich vom Stadtjugendring Bamberg.
1: Wir haben Anfang des Jahres mit Kindern zusammen Begehungen gemacht, haben Kinder befragt, was eigentlich Orte sind, die ihnen gefallen oder was vielleicht ganz besondere Orte sind, die man gar nicht so im Stadttrubel erkennt und auch wo vielleicht Gefahrenstellen sind. Und das sind alles Orte, die dann auch in den Kinderstadtplan mit reingewandert sind.
0: Mit 6 Grundschulen aus dem ganzen Stadtgebiet war der Stadtjugendring da unterwegs. Vom Lieblingskletterbaum über eine frei zugängliche Autowaage war da wirklich alles Mögliche dabei.
1: Ich erinnere mich, dass wir mal an Lavendelsträuchern vorbeigelaufen sind und ein Kind gesagt hat, dass es eine richtige Duftstraße ist. Und eine meiner Lieblingssituationen war in der Tiefgarage, wo wir vorbeigelaufen sind. Und da hat ein Kind gesagt, das ist die beste Tiefgarage Bambergs. Der Halt so schön und da kann man richtig schön singen und irgendwie Quatsch machen. Also man sieht, dass auch langweilige Erwachsenenorte quasi aus Kindersicht nochmal einen ganz eigenen Spirit haben.
0: Diese Kinderstadtpläne sind kostenlos verfügbar, gedruckt beim Stadtjugendring, in den Rathäusern oder bei der Touristinfo oder digital in der Bamberg-App. Richtig süße, tolle Idee mit Nachahmerpotenzial, um bayerische Städte mal mit ganz anderen Augen kennenzulernen, auch für Erwachsene. Warum nicht mal singen in der Tiefgarage? Lassen Sie Ihr inneres Kind raus. Jetzt mit Maite Kelly im BR-Schlagermorgen.

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1: 8 Uhr. Die Nachrichten des Bayerischen Rundfunks mit Kia Arnzen. Behörden melden mehr als 900 Tote nach Sturzflut im Himalaya. EU will Beziehungen zu Island weiter ausbauen. Deutscher Wetterdienst stellt Klimabilanz vor. Das Wetter in Bayern: erst gewittriger Regen, später Sonne bei 21 bis 27 Grad. Kathmandu. Nach den Sturzfluten in der Himalaya-Region ist die Zahl der Toten in Nepal auf mehr als 900 gestiegen. Nach Angaben der Behörden werden immer noch fast 5000 Menschen vermisst. Unter ihnen sind etwa 600 ausländische Touristen, auch Deutsche. Wie ein Sprecher des Militärs mitgeteilt hat, wurden in den Katastrophengebieten die Rettungseinsätze verstärkt. Tausende Helfer sind im Einsatz. In Nepal werden heute die ersten Opfer der Flutkatastrophe in Massengräbern beigesetzt. Ursache der verheerenden Flut war nach Angaben von Wissenschaftlern offenbar ein Gletscherabbruch im Himalaya. Berlin. Bundeskanzler Merz hat vor einer Alleinregierung der AfD in Sachsen-Anhalt gewarnt. Im ARD-Sommerinterview sagte Merz eine Woche vor der Landtagswahl, das Bundesland werde erheblichen Schaden nehmen, wenn es so komme. Der Kanzler warnte dabei konkret vor einem Rückzug internationaler Investoren. Seine Partei werde deshalb in den letzten Tagen vor der Wahl alles tun, um das zu verhindern. Merz verteidigte in dem Interview außerdem die geplante Erhöhung der Rüstungsausgaben. Das Wichtigste sei die Erhaltung von Frieden und Freiheit in Europa, erklärte er. Reykjavik. Nach dem Nein der Isländer zu einer Wiederaufnahme der Beitrittsgespräche setzt die EU auf einen Ausbau der Beziehungen zu dem Inselstaat. Ratspräsident Kosta teilte mit, er sei darüber mit der Regierung in Reykjavik im Gespräch. Der Ausgang des Referendums gilt als Niederlage für Regierungschefin Frostadottir, die für neue Beitrittsgespräche geworben hatte. Und für die EU, die auf absehbare Zeit kein neues, demokratisch und wirtschaftlich erfolgreiches neues Mitglied dazugewinnt. Das Ergebnis des Referendums fiel zwar knapp aus, allerdings gab es außer in der Hauptstadt in keiner weiteren Region ein Ja für eine Wiederaufnahme. Vor allem Jungwähler stimmten dagegen. Wahlentscheidend war nach Einschätzung der ARD-Korrespondenten die massive Nein-Kampagne der Fischereiindustrie, der unter anderem die größte Tageszeitung in Island gehört. Offenbach. Der diesjährige Sommer in Deutschland ist wohl einer der wärmsten seit Aufzeichnung des Wetters. Das geht aus einer vorläufigen Auswertung des Deutschen Wetterdienstes hervor. Details sollen heute vorgestellt werden. Schon bekannt ist, dass die Hitzewelle Ende Juni ein Ausmaß erreicht hat, wie es in Deutschland bislang nicht beobachtet wurde. Die Temperaturen lagen zeitweise deutlich über 40 Grad, tropische Nächte brachten nachts kaum Abkühlung. Nach Schätzung des Robert-Koch-Instituts sind bis Mitte August etwa 15.800 Menschen infolge der Hitze gestorben. Ettal. Die alte Ettaler Bergstraße wird ab heute zum neuen Geh- und Radweg ausgebaut und dafür komplett gesperrt. Die Bauarbeiten dauern voraussichtlich bis Ende Oktober. Vor allem die Entwässerung und der Asphalteinbau in dem Gelände mit einer 22-prozentigen Steigung gelten als Herausforderung. Mit dem Radweg soll eine wichtige Lücke zwischen Loisach und Ammertal geschlossen werden. Zum Sport. Der FC Augsburg ist mit einem Heimsieg in die neue Bundesliga-Saison gestartet. Die Schwaben bezwangen Aufsteiger Schalke am Abend mit 3:0. Vorher hatte der SC Freiburg gegen Bremen mit 4:1 gewonnen. Das Wetter in Bayern: teils gewittriger Regen, später Sonne und Wolken ab Nachmittag. Von Westen her nochmals Schauer oder Gewitter, vor allem in Franken und am oberbayerischen Alpenrand. Höchstwerte 21 bis 27 Grad. In den kommenden Tagen weitgehend trocken mit Sonne und Wolken. Höchstwerte 20 bis 26 Grad. Das waren die Nachrichten. Es ist 8.04 Uhr.
2: Der BR-Schlageverkehrsservice A3 Passau Richtung Nürnberg zwischen Iggensbach und Hengersberg ist nach einem Unfall die rechte Spur blockiert. Es staut sich ab Garham-Vilshofen. A6 Nürnberg Richtung Heilbronn zwischen Aurach und Feuchtwangen Nord Behinderungen wegen Aufräumarbeiten. A8 München Richtung Salzburg zwischen Holzkirchen und dem Rastplatz Seehammer See West ist nach einem Unfall die linke Spur gesperrt. A9 Berlin Richtung Nürnberg zwischen Hormersdorf und Schneitach ein Unfall, die linke Spur ist blockiert. A9 Nürnberg Richtung München Zwischen Allersberg und Hilpoltstein eine Sperre wegen Bergungsarbeiten. Es gibt eine Umleitung für Sie über die U52. A93 Regensburg Richtung Weiden zwischen Schwandorf Nord und Schwarzenfeld. Eine Sperre nach einem Lkw-Unfall im Baustellenbereich. Und in Richtung Regensburg auf der A93 zwischen Schwarzenfeld und Schwandorf Nord staut sich's wegen des Unfalls in der Gegenrichtung. Kommen Sie gut an Ihr Ziel.
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2: Den Moment kennen viele von uns. Man ist im Internet auf der Suche nach irgendeinem Schnäppchen und muss dann feststellen, dass man doch auf einen unseriösen Anbieter reingefallen ist. Passiert gerade wieder ganz vielen. Woran man die erkennt und noch weitere Tipps für uns hat gleich Simone Büb von der Verbraucherzentrale Bayern auf BR Schlager. Denn Betrügereien haben wir alle nicht verdient. Und es finden auch Michelle und Matthias Reim jetzt im BR Schlagermorgen.

0: Ihr kraftvoller Start in die neue Woche mit Nino De Angelo im BR Schlagermorgen und Helden, Viertel nach acht. Auf der Suche nach günstigen Schnäppchen im Internet, da kann es uns schon mal passieren, dass wir unseriösen Betrügern auf den Leim gehen. Passiert aktuell wieder vielen. Die lassen sich von einem deutschen Namen, einem vermeintlichen Traditionsbetrieb, blenden. Dabei steckt dahinter ein Billiganbieter aus China. Der Handelsverband Deutschland warnt aktuell vor solchen Betrügereien. Wenn überhaupt, bekommt man minderwertige Ware, die man nicht so einfach zurücksenden kann. Simone Büb ist Juristin bei der Verbraucherzentrale Bayern und hat deshalb ein paar wichtige Tipps für uns. Genau hinschauen lohnt sich immer.
1: Die Endung, zum Beispiel .de oder auch der Name selbst, sagt noch nichts darüber aus, dass das ein deutscher Shop ist. Also ich muss auf jeden Fall mal ins Impressum schauen. Auch da gibt es leider sehr viele Shops, die dann ein deutsches oder ein europäisches Impressum haben. Und was ganz wichtig ist, ich muss nach der Rücksendeadresse suchen, weil oft ist es bei diesen Shops so, dass da drin steht im Impressum, dass es keine Rücksendeadresse, dann sollte ich schon mal stutzig werden und sollte vielleicht in der Widerrufsbelehrung nach der Rücksendeadresse schauen. Da steht dann sehr oft eine chinesische Adresse drin oder gar keine. Und wenn da gar keine steht, dann auf jeden Fall die Finger davon lassen.
0: Jetzt hört man ja immer wieder, dass man auch mal schauen soll, wie der Shop so bewertet worden ist. Da sollten wir aber auch auf bestimmte Sachen achten, sagst du?
1: Also grundsätzlich sind Bewertungen zu lesen, gerade bei Shops, die ich nicht kenne, durchaus sinnvoll. Auf einer unabhängigen Bewertungsplattform, nicht bei dem Shop selbst, weil die haben im Zweifel nur gute Bewertungen. Mhm. Wenn einfach nur 5 Sterne vergeben werden und gar kein Text dabei ist und das sehr oft geschieht, kann es durchaus sein, dass die Bewertungen nicht echt sind.
0: Tipps von der Verbraucherzentrale Bayern, damit wir online nicht auf Fake-Shops hereinfallen. Dankeschön, Simone Büb. Und noch besser, Sie gehen zum Offline-Shop Ihres Vertrauens und kaufen dort von Angesicht zu Angesicht, daheim vor Ort. Gute Beratung, nette Betreuung und ein persönliches Einkaufserlebnis. Voll mein Ding.
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0: Laura Wilde um kurz vor 8:30 im BR-Schlagermorgen mit Wolkenbruch im siebten Himmel. Ja, gewittrig wird's heute tatsächlich noch an diesem 31. August.
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0: Mit New World und Tom Tom Turnaround durch den Montagmorgen hier auf BR Schlager, kurz nach 8:30.
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0: Haben Sie es mitbekommen? Amerikanische Konzerne wollen in München schon bald fahrerlose Taxis einsetzen. Sabine Rieker aus unserem Nachrichtenstudio, wie realistisch ist das? Kommt das wirklich?
2: Ja, die Google-Schwester Waymo und der Fahrdienstleister Uber glauben jedenfalls an den Einsatz der Robotaxis in München. Bereits im kommenden Jahr sollen die ersten Fahrgäste in München einsteigen. Möglich macht das eine Reform des deutschen Straßenverkehrsgesetzes. Sie erlaubt fahrerloses Fahren unter bestimmten Bedingungen, berichtet Greta Brünster.
3: Vorgeschrieben ist zum Beispiel eine technische Aufsicht, die notfalls aus der Ferne eingreifen und das Taxi stoppen kann. Für die Genehmigung sind gleich mehrere Behörden zuständig. Das Kraftfahrtbundesamt muss den Betrieb erlauben, die Landesbaudirektion regelt, wo man fahren darf und die Zulassungsstelle muss grünes Licht für die Teilnahme am Straßenverkehr geben. Auch bei einem Unfall ist rechtlich alles geregelt. Dann muss der Halter haften, auch wenn er gar nicht selbst mit im Auto sitzt. Uber und Waymo haben sich laut eigenen Angaben beide für München entschieden, weil die Region ein wichtiger Standort für Mobilität und Technologie ist.
2: Nach dem tödlichen Messerangriff gestern früh auf eine 31-jährige Britin in Rosenheim sind die Hintergründe noch unklar. Heute will die Polizei mehr dazu sagen. Auch dazu, ob der Tatverdächtige in U-Haft kam oder in eine psychiatrische Klinik. Der 27-Jährige aus dem Landkreis Fürstenfeldbruck wurde direkt am Tatort festgenommen. Tobias Bönte mit weiteren Einzelheiten.
4: Laut Polizei ist noch nicht abschließend geklärt, ob der Mann und das Opfer sich gekannt haben. Der Rosenheimer Oberbürgermeister Abuzar Erdogan zeigte sich in einem Beitrag auf Instagram tief betroffen. Den Angehörigen der getöteten Frau sprach er sein Mitgefühl aus. Die Polizei sucht weiter nach Zeugen, die die Tat am frühen Sonntagmorgen gegen 0.50 Uhr am Rosenheimer Bahnhof beobachtet haben oder sachdienliche Hinweise zur Tat geben können.
2: Heute gibt es in Memmingen ein kostenloses Bus-Einsteigetraining. Eingeladen sind vor allem Fahrgäste im Rollstuhl, mit Rollator und ältere Menschen. Sie lernen, wie sie sicher mit Bus und Bahn fahren und bekommen Tipps für den Alltag. Veranstalter ist die Seniorenfachstelle Memmingen. Ihr Mitarbeiter Matthias Ellermann sagt, Ziel ist es, den Menschen ihre Selbstständigkeit im Alltag zu erhalten.
5: Wir möchten auf der anderen Seite auch die Unsicherheit und Angst vor der Nutzung des ÖPNVs abbauen. Viele von den Menschen sind lange oder noch nie mit dem Bus unterwegs gewesen. Und wenn dann die individuelle Mobilität durch zum Beispiel das Auto nicht mehr möglich ist, dann trauen sich viele halt nicht mehr, den Bus als Alternative zu nutzen. Und dem möchten wir einfach entgegenwirken.
2: Der Bus in Memmingen hält insgesamt viermal um 14.15 Uhr beim betreuten Wohnen in der Buxacher Straße, um 15 Uhr am AWO Hühnerberg, um 15.34 Uhr am Waldfriedhof und um 16.30 Uhr an der Buxheimer Straße gegenüber der Agentur für Arbeit. Wer am Bus-Einstiegstraining teilnehmen möchte, kommt einfach vorbei. Es ist kostenlos. 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
0: Die neue Woche beginnt teils mit gewittrigem Regen in Bayern, der in Richtung Osten abzieht. Danach gibt es vielerorts einen Sonne-Wolken-Mix. Nachmittags und abends kommt es von Westen her nochmals örtlich zu Schauern oder Gewittern, vor allem in Franken und am oberbayerischen Alpenrand. Der Wind frischt lebhaft bis stark böig auf. Die Höchstwerte liegen zwischen 21 Grad im Landkreis Hof und 27 Grad im Raum Regensburg. In der Nacht zum Dienstag klingen die letzten Schauer im Norden Frankens und am östlichen Alpenrand ab. Danach ist es überwiegend trocken und teils klar, teils wolkig. Die Tiefstwerte liegen zwischen 10 Grad in manchen Tallagen im Bayerischen Wald und 15 Grad im Raum München.
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0: Neu von Andrea Berg auf BR Schlager. Das kann uns keiner nehmen. Verlorene Eheringe, die beim Gatteln plötzlich wieder in der Erde auftauchen. Oder Briefe, die nach Jahrzehnten doch noch zugestellt werden. Davon berichten wir immer wieder hier auf BR Schlager. Aber ein Rucksack, der nach 63 Jahren wieder auftaucht, das hatten wir bis jetzt noch nie. Verloren hat diesen Rucksack am 4. August 1963 der Tiroler Alfred Rotfischer. Der ist mit Spätzeln in den Stubaier Alpen unterwegs, als er in eine Gletscherspalte reinfällt. Zum Glück können ihn seine Freunde halten, aber um sein Gewicht zu verringern, schnallt Alfred Rotfischer den Rucksack ab und lässt ihn zurück. Und jetzt ist dieser Rucksack wieder aufgetaucht. Alfred Rotfischer lebt mittlerweile in Wörth an der Donau in der Oberpfalz. Sein Sohn hat den Rucksack am Sulztalferner abgeholt. Was war drin?
1: Also vom Rucksack selber ist nicht mehr allzu viel übrig durch die Jahre im Eis. Der ist zerfetzt worden, aber die Sachen, die halt im Rucksack enthalten waren, und da waren drin Wäsche, Ersatzwäsche, die er damals dabei gehabt hat, Mütze, Handschuhe, viele Schuhbürsten, wo niemand weiß, warum er die dabei gehabt hat. Und ja, unter anderem dann auch dieser Fotoapparat, der Eispickel, eine Pfeife, obwohl er nicht Raucher war, und diese Dokumentenmappe, die er dabei gehabt hat, die dann auch der Bergführer mit runtergenommen hat.
0: Wahnsinn, dass das alles so lange Zeit überstanden hat. Wenn man das jetzt so vor sich liegen hat, ist das natürlich ganz schön emotional und packt einen.
1: Es ist schon spannend, wenn man dann halt sieht, dass er vor 63 Jahren die Sachen in seinen Rucksack gestopft hat, da über den Gletscher gegangen ist, die verloren hat und halt jetzt wieder in der Hand hat. Ein bisschen verändert, verwittert, und man hat halt quasi so wie ein Fenster in die Vergangenheit. Ja, man kennt die Geschichte aus der Jugend und jetzt plötzlich hat man die Sachen da vor sich liegen.
0: Der Rucksack ist wieder da, der Inhalt auch noch einigermaßen ansehnlich. Viel zu schade, dass das jetzt alles auf dem Dachboden verstaubt. Aber es gibt schon Pläne.
1: Ursprünglich waren wir nur auf dem Weg, um die Sachen heimzuholen und dann zu behalten, zu Hause als Erinnerungsstücke. Jetzt ist mittlerweile aus Österreich ein Museum eine Anfrage gestellt hat. Anscheinend besteht da Interesse, dass die Sachen ausstellen, also den Fotoapparat und den Eispickel. Interessant wäre natürlich, was auf dem Film noch drauf ist, wenn noch einer drin ist. Ja. Und das ist ein bisschen schwierig, weil die Mechanik nur so gut funktioniert, ob man den irgendwie rausbringt und dann eventuell noch entwickeln kann.
0: Wir drücken die Daumen, dass das klappt. Auf jeden Fall eine echt verrückte Geschichte, oder? Ein Rucksack, der 63 Jahre in einer Tiroler Gletscherspalte lag und jetzt wieder aufgetaucht ist.
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0: Sarah Straub und Roland Hefter um kurz vor neun auf BR Schlager mit Deine Geschichten. Sie und ich sind es gewohnt, früh aufzustehen. Und auch dieser Schlagerstar musste neulich früh aus dem Bett.
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0: Beatrice Egli war zu Gast im Sat.1 Frühstücksfernsehen, wo sie unter anderem darüber gesprochen hat, dass ihr ein gesunder Start in den Tag sehr wichtig ist. Und der sieht bei Beatrice Egli folgendermaßen aus. Morgenroutine Teil 1. Gleich nach dem Aufstehen die Zunge abschaben, dann einen Löffel Kokosöl in den Mund, um Bakterien zu entfernen und nach ein paar Minuten alles ausspucken. Das soll Mundgeruch verbessern, Zähne weißer aussehen lassen und den Körper entgiften. Ich kommentiere das jetzt gar nicht weiter, möchte aber darauf hinweisen, dass es für die meisten dieser Versprechen weder ausreichende noch eindeutige, geschweige denn allgemeingültige Belege aus der Wissenschaft gibt. Und gleiches gilt für Teil 2 in Beatrice Eglis Morgenritual, ein Glas warmes Wasser mit Zitrone trinken. Darauf haben Sie doch bestimmt auch alle Lust, an so einem Montag früh um kurz vor neun, stimmt's? Was gibt es Schöneres, als sich zum Start in die neue Woche ein Glas warmes Wasser mit Zitrone zu gönnen? Soll die Verdauung ankurbeln, beim Abnehmen helfen und die Haut schöner machen. Ich selber käme da ganz schnell an meine geschmacklichen Grenzen. Meine Magensäure wird mir was erzählen und mein Zahnschmelz wäre auf Dauer auch beleidigt. Wie gut, dass man sich auch noch Zimt mit reintun kann, wie Beatrice Egli empfiehlt. Und Salz! Macht's jetzt nicht auf Anhieb besser, finde ich. Deswegen mein Vorschlag. Allen, denen warmes Wasser mit Zitrone in der Früh gut tut und auf die richtige Betriebstemperatur bringt, mögen sich's weiterhin schmecken lassen. Dem Rest empfehle ich, diesen Morgendrink nicht mit warmem, sondern kaltem Wasser zuzubereiten, anschließend in die Blumen reinzukippen und im Nachgang, und das ist entscheidend, einen Becher mit frisch gebrühtem Kaffee oder Tee zu genießen. Guten Morgen Bayern mit Beatrice Egli und ist doch alles egal.

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1: 9 Uhr. Die Nachrichten des Bayerischen Rundfunks mit Kia Arnzen. Zahl der Toten steigt nach Sturzflut im Himalaya-Gebiet auf über 900. Merz warnt vor Wahlsieg der AfD in Sachsen-Anhalt. Ermittler suchen nach Ursache des Fährunglücks vor Zypern. Das Wetter in Bayern: erst gewittriger Regen, später Sonne bei 21 bis 27 Grad. Kathmandu. Die Zahl der Toten in der Himalaya-Region ist gestiegen. Laut Katastrophenschutzbehörde wurden in Nepal und China mehr als 900 Opfer geborgen. Fast 5000 weitere Menschen werden nach der Sturzflut immer noch vermisst. Unter ihnen sind auch viele ausländische Staatsbürger. Die Bergungsarbeiten im unwegsamen Gelände gestalteten sich schwierig. Grund sind das schlechte Wetter und die steigenden Wasserstände. Die Sturzflut hatte vergangenen Mittwoch im Grenzgebiet zwischen Nepal und Tibet ganze Ortschaften zerstört. Nach Einschätzung von Experten wurde die Katastrophe durch einen Gletscherabbruch ausgelöst. Die Gletscher im Himalaya schmelzen wegen des Klimawandels schneller als je zuvor. Berlin. Eine Woche vor der Landtagswahl in Sachsen-Anhalt hat Bundeskanzler Merz vor einem Wahlsieg der AfD gewarnt. Ausländische Investoren würden in diesem Fall einen Bogen um das Bundesland machen, sagte Merz im ARD-Sommerinterview voraus. Skeptisch äußerte er sich zu den Erfolgsaussichten eines AfD-Verbotsverfahrens. Die Hürden in Deutschland seien hoch und es sei mit einer langen Prüfung durch das Bundesverfassungsgericht zu rechnen, so Merz. Er wolle nicht mit einem laufenden Verbotsverfahren in die nächste Bundestagswahl gehen. Knapp eine Woche vor der Wahl in Sachsen-Anhalt hat Merz dort heute seinen ersten Wahlkampftermin. In Quedlinburg tritt er gemeinsam mit Ministerpräsident Schulze auf. Berlin. Die ausländischen Investitionen in Deutschland sind sprunghaft gestiegen. Das geht aus einer Analyse des arbeitgebernahen Instituts der deutschen Wirtschaft Köln hervor. Demnach legten Unternehmen im Jahr 2025 rund 86 Milliarden Euro hierzulande an. Das sind 50% mehr als im Jahr zuvor. Damit stabilisierten sich die Auslandsinvestitionen wieder. Weniger Kapital kam der Studie zufolge aus den USA, dafür mehr aus Großbritannien. Kyrenia. Nach dem schweren Fährunglück vor der Küste Zyperns haben die Ermittlungen zur Ursache begonnen. Wie Überlebende berichten, war die Fähre kurz nach dem Auslaufen aus der Hafenstadt Kyrenia mit Wasser vollgelaufen, zur Seite gekippt und kurz darauf gekentert. Fluchtwege seien verschlossen gewesen, der Kapitän und Crewmitglieder seien von Bord geflüchtet. Nach Angaben der Behörden wurden sie wenige Stunden nach dem Unglück festgenommen und sollen verhört werden. Aufschluss über die Unglücksursache soll auch der Schiffsdatenschreiber geben, der aus dem gesunkenen Katamaran in 500 Metern Tiefe geborgen werden muss. Das Schiff soll vor 2 Monaten eine Inspektion durchlaufen haben. Bei dem Unglück waren 267 Menschen an Bord. Bisher wurden 8 Tote geborgen, 18 Menschen werden noch vermisst. Zum Sport. Mit einem Heimsieg ist der FC Augsburg in die neue Bundesliga-Saison gestartet. Die Schwaben gewannen gegen Aufsteiger Schalke mit 3:0. Nach der Pause war Schalke nach einer roten Karte in Unterzahl. Am Mittag hatte der SC Freiburg gegen Werder Bremen mit 4:1 gewonnen. Das Wetter in Bayern. Teils gewittriger Regen, später Sonne und Wolken, ab Nachmittag von Westen her nochmals Schauer oder Gewitter, vor allem in Franken und am oberbayerischen Alpenrand. Höchstwerte 21 bis 27 Grad. In den kommenden Tagen weitgehend trocken mit Sonne und Wolken, Höchstwerte 20 bis 26 Grad. Das waren die Nachrichten, es ist 9.04 Uhr.
2: Der BR-Schlager-Verkehrsservice A3 Passau Richtung Nürnberg zwischen Iggensbach und Hengersberg ist nach einem Unfall die rechte Spur blockiert. Es staut sich ab Garham-Vilshofen. A3 Würzburg Richtung Frankfurt zwischen Seligenstadt und Offenbach staut sich's. A3 Passau Richtung Linz zwischen Passau Süd und Pocking ein Unfall auf der rechten Spur. A9 München Richtung Nürnberg zwischen Hilpoltstein und Allersberg Behinderungen nach einem Unfall. A9 Nürnberg Richtung Berlin, zwischen Bayreuth Nord und dem Bindlacher Berg, Sperre und Stau nach einem Unfall. A9 Nürnberg Richtung München, zwischen dem Dreieck Nürnberg-Feucht und Allersberg, ein Unfall mit mehreren Fahrzeugen. A93 Regensburg Richtung Weiden, zwischen Schwandorf Nord und Schwarzenfeld eine Sperre nach einem Lkw-Unfall und die B16 Ingolstadt Richtung Regensburg zwischen Münchsmünster und der B299 bei Neustadt an der Donau hat sich ein Unfall ereignet. Kommen Sie sicher ans Ziel.
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2: Und wir starten jetzt mit einem Sänger in diese Stunde, der uns den idealen Soundtrack für diesen Montagmorgen liefert.
3: Einen wunderschönen guten Morgen. Hier ist Mike Leon Grosch und ihr seid genau richtig. Also schön zurücklehnen und entspannen hier bei BR Schlager.

0: 1024 Ochsenkopf. Das Schöne, man muss kein Profi sein, um da den Berg runter zu brettern, sagt Markus Döhler vom Bikepark.
1: Also wir haben ganz verschiedene Trails, die jetzt hier eröffnen. Einfache Familientrails, die blauen Trails, Flow Trails, dann haben wir Single Trails, die sind schon technisch anspruchsvoller. Und unsere bekannte schwarze Downhill-Strecke ist natürlich auch da. Und was demnächst noch dazu kommt, ist ein Uphill-Trail. Also wer nicht mit der Seilbahn fahren will, sondern den Berg nach oben treten will, der kann das bei uns auch machen.
0: Gerade für die Seilbahnen und für die Tourismusregion soll der Bikepark aber für zusätzlichen Schwung sorgen. 900.000 Euro hat der neue Bikepark gekostet. Landrat Florian Wiedemann, der ist begeistert vom neuen Bikerangebot auf dem zweithöchsten Berg Nordbayerns.
2: Wir schaffen es durch den Bikepark, dass wir auch die Saison einfach verlängert bekommen. Oft ist ja so, dass in den Sommerferien noch gut was los ist, aber dass danach ein bisschen weniger wird, einfach weil keine Ferien mehr sind. Aber durch den Bikepark werden wir das schaffen, dass wir hier noch weit über den August hinaus gute Besucherzahlen haben werden.
0: Und es ging schon mal gut los. Die ersten Mountainbiker sind schon unterwegs auf den neuen Strecken. Die sind möglichst naturnah auf eigenen Trassen gebaut, dass sich die Mountainbiker nicht mit den Wanderern in die Quere kommen.
3: Das sind coole Strecken, für allem was dabei, und eigentlich von Flowline bis anspruchsvolle Single Trails, sind mittlerweile ein super Angebot.
4: Das ist mega cool, wir sind gerade ein bisschen gefahren und es macht echt viel Laune, jetzt da zu sein.
5: Für alle Könnensstufen, das ist echt eine tolle Sache für die Gegend da, ja.
0: Und gerade wenn Familien einen weiteren Grund haben, ihre Freizeit am schönen Ochsenkopf zu verbringen, ist es doch super. Die zweite Ausbauphase für den Bikepark mit weiteren Strecken, die folgt dann ab Oktober 2026.
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0: Christina Bach über Fake News in der Liebe, wahre Lügen auf BR Schlager um 9:55.
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0: Sie genießen vielleicht gerade Ihre dritte Tasse Kaffee. Die Schlagerpiloten sind schon bei ihrem ersten Limoncello angekommen. Das ist neu für Sie auf BR Schlager.
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0: Alan Sorrenti auf BR Schlager um kurz nach 9:30. Guten Morgen, Bayern.
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2: Mit Sabine Rieke. In bayerischen Rinderställen geht derzeit ein neues Virus um, das sogenannte Chamonda-Virus. Tierärzte forschen noch dazu. Für Menschen ist der Erreger aber nach bisherigen Erkenntnissen ungefährlich. Erkrankte Tiere haben Fieber, Durchfall und geben weniger Milch. Mehr Einzelheiten hat Axinia Weihrauch.
3: Die Landesanstalt für Gesundheit und Lebensmittelsicherheit meldet bestätigte Fälle bei Kühen und Schafen aus fast allen Regionen in Bayern. Die Krankheit wird über Gnitzen übertragen, also über Stechmücken. Viele Landwirte lassen ihre Tiere nicht testen, da es außer fiebersenkenden Mitteln aktuell keine Behandlungsmöglichkeiten gibt und es den Tieren meistens nach wenigen Tagen wieder gut geht. Allerdings ist noch unklar, was die Krankheit für trächtige Tiere bedeutet. Ein verwandtes Virus löst Fehlgeburten und Missbildungen an Kälbern und auch Lämmern aus. Viele Landwirte versuchen, die Tiere deshalb mit Aufgüssen gegen die Gnitzen zu schützen. Manche Landwirte berichten aber, dass die Mittel aktuell schwer zu bekommen seien.
2: Wegen versuchten Mordes und gefährlicher Körperverletzung steht ab heute ein 38-jähriger Mann vor dem Landgericht Schweinfurt. Dem Angeklagten mit deutschem und moldauischem Pass wird vorgeworfen, Anfang Januar einen damals 37-jährigen Mann in seiner Wohnung mit 8 Messerstichen lebensgefährlich verletzt zu haben. Aus Schweinfurt berichtet Norbert Steiche.
4: Weil er meinte, dass der Angeklagte seine Frau beleidigt hat, soll der 37-Jährige versucht haben, mit ihm ein Gespräch zu führen und klingelte bei ihm in der Schweinfurter Innenstadt. Als er die Wohnung betrat und niemanden sah, bückte er sich laut Anklage, um seine Schuhe auszuziehen. Aus einem dunklen Nebenzimmer heraus soll der Angeklagte dann 8-mal auf den 37-Jährigen mit einem Jagdmesser eingestochen haben. Der Mann überlebte nur knapp.
2: Hitze und Trockenheit haben den Gurkenanbau in Bayern vor große Herausforderungen gestellt. Die Pflanzen brauchen viel Wasser, das macht die Saison teuer. Es gibt viele, aber eher zu große Gurken, gefragt sind kleinere. Je nach Wetter wird noch 1 bis 2 Wochen gepflückt. Viele Pendler fahren täglich auf der A8 zwischen Stuttgart und München. Fast überall ist sie schon 6-spurig zwischen dem Kreuz Ulm-Elchingen und Ulm-West ausgebaut. Jetzt wird dort nachgezogen. Heute Mittag ist der offizielle Spatenstich, unter anderem mit Bayerns Verkehrsminister Bernreiter. Kosten soll das Projekt 391 Millionen Euro. Bis 2032 soll die A8 dann durchgängig 6-spurig sein. Die Bauarbeiten laufen allerdings schon seit einigen Jahren, wie Antoni Wiesbeck berichtet.
5: Mehrere tausend Tonnen Erdmasse werden an der A8 bei Neu-Ulm gerade aufgeschüttet für einen Lärmschutzwall, sagt eine Sprecherin der zuständigen Autobahn GmbH des Bundes. Der Verkehr läuft demnach aber ganz normal weiter, noch, denn ab kommendem Jahr wird es laut der Sprecherin Einschränkungen geben. Autofahrer sollen die aktuellen Fahrstreifen zwar weiter nutzen können, aber verengt, die Höchstgeschwindigkeit soll reduziert werden. Außerdem gibt es auf der Strecke viele Brücken. Vor allem am Autobahnkreuz Ulm-Elchingen müssen demnach für den Ausbau viele abgebrochen und neu gebaut werden. Umleitungen sind schon geplant.
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0: Heute ein Mix aus Sonne und Wolken in Bayern. Ab dem Nachmittag sind von Westen her Schauer und Gewitter möglich. Dabei ist es windig bei 21 bis 27 Grad. Kommende Nacht klar, freundlicher wird's in den kommenden Tagen. Am Dienstag, Mittwoch und Donnerstag herrscht weitgehend trockenes Wetter mit Sonne und Wolken. Am ehesten kann es am Donnerstag im Norden Frankens ein bisschen regnen. Und vor allem Dienstag und Donnerstag wird es windig bei uns in Bayern. Die Tiefstwerte liegen zwischen 8 und 13 Grad, die Höchstwerte zwischen 20 und 26 Grad.
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0: Zwischen Kribbeln und Zweifeln spielt sich die Musik in Biancas neuer Nummer ab hier auf BR Schlager, die auf Deutsch so viel heißt wie Ich weiß nicht. Dafür weiß ich, dass es jetzt zurückgeht in die Zeit von Schulterpolstern auf BR Schlager.
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0: Internationales 80er-Jahre-Flair kommt jetzt auf und zwar mit Nino De Angelo und Samurai. 1989 wurde das Stück von Dieter Bohlen geschrieben, komponiert und auch produziert. Und obwohl Nino De Angelo sonst vor allem auf Deutsch gesungen hat, ist Samurai komplett auf Englisch. Inhaltlich geht es um große Gefühle, Zusammenhalt und jemanden, der trotz aller Schwierigkeiten ein echter Kämpfer ist. Der Titel war außerdem die Musik zur ZDF-Serie Rivalen der Rennbahn. Passend dazu geht es in dem Lied um Kampfgeist, Träume und darum, gemeinsam durchzuhalten. In den deutschen Charts kam Samurai bis auf Platz 11. Nino De Angelo, bürgerlich Domenico Gerhard Gorgoglione, hatte seinen großen Durchbruch schon 83 mit Jenseits von Eden. Und mit Samurai hat er dann eine andere Seite gezeigt und arbeitete dabei mit einem der erfolgreichsten Produzenten der 80er zusammen. Also, wie versprochen, hier geht's in die Zeit von Schulterpolstern, großen Melodien und noch größeren Gefühlen. Nino De Angelo mit Samurai.

0: Ein ganz besonderes Gewächs, die Blume aus dem Gemeindebau von Wolfgang Ambrus. Und jetzt geht's in den Gemeindebau von Albstadt in Baden-Württemberg. Da sagt der Bürgermeister von sich selbst, man höre und staune, das war echt doof von mir. Ja, also klar formuliert, nicht drumherum geredet. Wie so oft, das hätte ich auch sagen können, im Nachhinein erweist sich die komplexe Gemengelage als optimierungsfähig. Doof passt in diesem Fall aber einfach besser. Hintergrund dieser Selbsterkenntnis. Der Bürgermeister ist in eine Radarfalle gerauscht, die er zuvor selbst hat aufstellen lassen. Zweimal hintereinander ist er geblitzt worden. Da kommt man natürlich in Erklärungsnot. Er hat es trotzdem probiert. Und zwar das erste Mal, da war er noch ganz beseelt von einem Termin in der Kirche. Beim zweiten Mal hat er über Freisprechanlage mit einem Amtskollegen telefoniert. Wir alle haben jetzt dieses Bild, ja? Der Oberbürgermeister rollt durch die Stadt, denkt über Gottes Wege und Haushaltspläne nach und zack, schlägt der Blitz ein. Zur Ehrenrettung des Herrn muss man sagen, er war wirklich nur ein paar km/h drüber, keine Punkte gab's, nur 30 Euro Strafe. Politiker würden wahrscheinlich sagen, na, nicht richtig falsch, nur sehr knapp neben richtig.
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1: 10 Uhr, die Nachrichten des Bayerischen Rundfunks mit Kia Arnzen. Nach Sturzflut im Himalaya-Gebiet steigt die Zahl der Toten. Firmen zeigen sich bei Investitionen in den Klimaschutz zurückhaltend. Künstlervilla Aurora in Los Angeles ist wieder geöffnet. Das Wetter in Bayern, ein Mix aus Sonne und Wolken, später Schauer oder Gewitter bei 21 bis 27 Grad. Kathmandu. Nach den verheerenden Sturzfluten ist die Zahl der Toten in der Himalaya-Region nach Behördenangaben auf über 900 gestiegen. In Nepal wurden Menschen durch die Schlamm- und Wassermassen in einen anderen Distrikt geschwemmt. Ihre Leichen wurden fast 200 Kilometer von der Unglücksregion entfernt gefunden. Fast 5000 Menschen werden noch vermisst, unter ihnen zahlreiche Touristen. Spezialisten aus Indien und China unterstützen die nepalesischen Rettungskräfte bei der Suche nach Überlebenden. Schlechtes Wetter und die Gefahr weiterer Erdrutsche erschweren die Arbeiten und die Versorgung der Überlebenden. Wichtige Verbindungen sind zerstört, darunter die Route zwischen der Hauptstadt Kathmandu und den südlichen Landesteilen. Teheran. Der Iran hat die jüngsten Angriffe der USA verurteilt. Das Außenministerium in Teheran teilte mit, die iranische Armee habe auf die militärische Aggression entsprechend reagiert, mit Angriffen auf US-Ziele in Jordanien und in den Vereinigten Arabischen Emiraten. Die jordanische Armee teilte mit, man habe 8 Raketen abgefangen. Die Emirate wiesen Berichte über iranische Angriffe zurück und teilten mit, es habe sich lediglich eine Drohne genähert. Die US-Armee hatte nach eigenen Angaben zuvor Ziele auf der Insel Larak attackiert. Dadurch sollte verhindert werden, dass der Iran weitere Seeminen in der Straße von Hormus auslegt. München. Die Unternehmen in Deutschland sind bei ihren Investitionen in den Klimaschutz eher zurückhaltend. Das geht aus einer Umfrage des IFO-Instituts hervor. Die Firmen gaben im vergangenen Jahr im Schnitt gut 9% dafür aus. In diesem Jahr sind es gut 10,5%. Im kommenden Jahr auch. IFO-Forscher Wolf sagte, dies sei keine nennenswerte Steigerung. Und das in einem Zeitraum, in dem der Bedarf an klimafreundlichen Investitionen hoch sei. Als eine denkbare Erklärung gab er an, dass Unternehmen womöglich angesichts gesunkener Wettbewerbsfähigkeit andere Prioritäten gesetzt haben. Phoenix. Im US-Bundesstaat Arizona ist ein Mensch bei einer schweren Sturzflut ums Leben gekommen. Mindestens 15 Menschen werden noch vermisst. Das hat die zuständige Behörde des Nationalparks mitgeteilt. Die plötzliche Flut ereignete sich demnach bereits vorgestern in der Nähe einer Unterkunft. Der National Park Service bat auf seiner Homepage um Informationen zu Menschen, von denen es seit der Sturzflut kein Lebenszeichen gibt. 62 Personen konnten in Sicherheit gebracht werden. Ettal. Die alte Ettaler Bergstraße wird ab heute zum neuen Geh- und Radweg ausgebaut und dafür komplett gesperrt. Die Bauarbeiten dauern voraussichtlich bis Ende Oktober. Vor allem die Entwässerung und der Asphalteinbau in dem Gelände mit einer 22-prozentigen Steigung gelten als Herausforderung. Mit dem Radweg soll eine wichtige Lücke zwischen Loisach und Ammertal geschlossen werden. Los Angeles. Das deutsche Kulturhaus Villa Aurora in Los Angeles hat wieder eröffnet. Das haben Förderer, Freunde und Nachbarn gestern gefeiert. Im Januar 2025 war das Gebäude nur knapp den verheerenden Bränden entgangen. Die Villa wurde 1927 erbaut. Sie war Wohnsitz des deutsch-jüdischen Exilschriftstellers Leon Feuchtwanger und seiner Frau Martha. Sie entwickelte sich zum Treffpunkt für Künstler und Intellektuelle wie Thomas Mann, Bertolt Brecht und Charlie Chaplin. Seit den 90er Jahren förderte die Villa fast 500 Schriftsteller, Komponisten und Filmemacher. Das Wetter in Bayern. Heute ein Mix aus Sonne und Wolken. Ab dem Nachmittag sind von Westen her Schauer und Gewitter möglich. Dabei ist es windig bei 21 bis 27 Grad. Kommende Nacht klar, in den nächsten Tagen meist freundlich und trocken bei 20 bis 26 Grad. Das waren die Nachrichten. Es ist 10.04 Uhr.
2: Einen schönen Gruß auf Bayern Straßen. Hier ist der BR Schlager Verkehrsservice mit der A7 Fulda Richtung Würzburg. Zwischen dem Dreieck Schweinfurt-Wenneck und Würzburg-Istenfeld haben wir einen Stau. Die A9 Nürnberg Richtung Berlin zwischen Bayreuth Nord und Bindlacher Berg Sperre und Stau nach einem Unfall. Die A9 Nürnberg Richtung München zwischen dem Dreieck Nürnberg-Feucht und Allersberg 3 Kilometer Stau. Ursache ist ein Unfall mit mehreren Fahrzeugen. Die A93 Weiden Richtung Regensburg zwischen Nappburg und Schwandorf-Mitte Stau. Die B2 Weißenburg Richtung Nürnberg zwischen Pleinfeld Süd und Pleinfeld Nord Sperre nach einem Unfall. Und die B388 Eggenfelden-Neuhaus am Inn zwischen Bad Birnbach und Unterschwärzenbach. Stau in beiden Richtungen. Grund ist das Grabhammer Fest. Dann sei es Ihnen gegönnt. Gute und sichere Fahrt.
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2: So, und wir halten das Sommerfeeling hoch hier. Immerhin haben wir noch 2 geschlagene Wochen Sommerferien in Bayern. Heute am letzten Augusttag starten wir mit DJ Ötzi, mit den Rodensteinern und ihrem neuen Song Ciao Ciao Amore. Und hier ist Altmeister Gigi Anderson auf einer Wolke. Passt zum heutigen Sonne-Wolken-Mix. Wie das Wetter wird zum Start in dieser Woche, schauen wir uns dann ausführlich gegen 10:30 an, hier im BR Schlagersommer, im BR Schlagertreff am Montag.

0: DJ hört sie im BR-Schlagertreff. 10 Uhr und 15 Minuten und zünftig geht's bei uns weiter. Denn das Nürnberger Volksfest ist gestartet und seine Schatten wirft bereits voraus das Oktoberfest in München. Und da heißt es wieder, was ziehe ich an? Natürlich, die meisten sind dort in Dirndl und Lederhose unterwegs, egal wo es herkommt und ob es passt. Samt, Spitze oder doch lieber ganz schlicht, die Dirndlmacher und Macherinnen lassen sich jedenfalls jedes Jahr etwas Neues einfallen für die Volksfestsaison. Und die KundInnen und Kunden greifen offenbar gerne zu, vor allem jetzt, wenige Wochen vor dem Start der Wiesn, dem wohl weltweit bekanntesten Volksfest. Alisa Schröter hat sich in der Trachtenbranche für uns umgehört nach Dirndl-Trends als Wirtschaftsfaktor.
1: Dobre Jutro.
2: Der Morgen startet bei Stefanie Beck gleich mit einer Großlieferung. 220 Dirndl sind aus der Produktionsstätte in Serbien in ihrem Dirndl

0: sagt sie.
1: Wir sind da recht regional und sind auch nur zu dritt. Aber wenn man das groß aufzieht, dann kann man unendlich viele Dirndl verkaufen.
0: Denn das Trachtengeschäft hat sich mittlerweile zum Vorzeigekind in der Bekleidungsbranche entwickelt, weiß der Chef der Industrie- und Handelskammer München und Oberbayern, Manfred Gössel.
2: Die Tracht ist ein großer Wirtschaftsfaktor für München und Oberbayern, insbesondere halt unsere alpenländische Tracht. Wir schätzen, dass wir über einen mittleren dreistelligen Millionenbetrag rechnen, also rund 500 Millionen pro Jahr an Umsatz mit unserer alpenländischen Tracht.
0: Der wichtigste Konjunkturtreiber ist natürlich das größte Volksfest der Welt, die Wiesn. Ohne sie ginge es nicht, weiß Dirndl-Designerin Stefanie Beck.
1: Wir leben quasi indirekt von der Wiesn, auch wenn wir jetzt nicht dort unseren Umsatz machen, aber das spielt ja komplett mit rein. Also Wiesn ist ja das, wovon wir leben eigentlich.
0: Dass die Trachtenbranche so sehr boomt, hat auch viel mit den neuen Kreationen, Stoffen und Farben zu tun, die die Designer jedes Jahr auf den Markt bringen. Dafür sind offenbar viele Frauen bereit, tief in die Tasche zu greifen. Und das nicht nur einmal im Leben.
3: 600, 700 vielleicht. Ja, wenn es wirklich schön ist, muss schon sehr schön sein.
4: Tatsächlich sogar, glaube ich, bis zu 800 Euro, weil ich sie wirklich schön finde.
5: Ich glaube, so 600 bis 800 Euro ist schon im Rahmen. Ich glaube, mehr würde ich nicht ausgeben, ehrlicherweise.
0: Stefanie Beck weiß, was in diesem Jahr angesagt ist und was nicht. Die Zeit der grellen und kurzen Dirndl ist passé.
1: Es geht vor allem Richtung längere Dirndl. Es geht deutlich Richtung 80 cm Länge. Es ist sehr schlicht in den Stoffen, monochrom, also in den Farben sehr in sich abgestimmt. Auffällige Accessoires kommen zurück, auffällige Blusen, Satteltücher, Trachtengürtel.
0: Noch haben alle Dirndl-Enthusiastinnen und Trachtenfans ein paar Wochen Zeit, um sich einzukleiden. Dann heißt es wieder sehen und gesehen werden auf dem größten Volksfest der Welt.
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0: Kleine Zeitreise in die 80er. Billy Joel, The Longest Time aus dem Jahr 1984. Und damit ist es 10.32 Uhr, kurz nach halb elf.
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2: Mit Sabine Rieker. Nach dem tödlichen Messerangriff gestern früh auf eine 31-jährige Britin in Rosenheim sind die Hintergründe noch unklar. Heute will die Polizei mehr dazu sagen. Auch dazu, ob der Tatverdächtige in U-Haft kam oder in eine psychiatrische Klinik. Julia Binder mit weiteren Einzelheiten.
3: Ob der Tatverdächtige und das 31-jährige Opfer sich kannten, sei Teil der Ermittlungen. Nach derzeitigem Stand kannten sich die beiden nicht. Doch, so der Sprecher des Polizeipräsidiums Oberbayern südwörtlich, wir sind ganz am Anfang der Ermittlungen und die werden es zeigen. Die 31 Jahre alte Britin war in der Nacht von Samstag auf Sonntag am Rosenheimer Bahnhof mit einem Messer angegriffen und schwer verletzt worden. Sie starb im Krankenhaus. Der 27-jährige Deutsche wurde noch am Tatort festgenommen. Zu Spekulationen, der Tatverdächtige sei obdachlos, betonte der Polizeisprecher, der 27-jährige habe eine Meldeanschrift im Landkreis Fürstenfeldbruck.
2: Ein Lastwagenfahrer hat vor der Abfahrt von einer Baustelle vergessen, seinen Kippanhänger wieder herunterzukippen. So passiert heute früh. Bei der ersten Brücke unter der A9 im Bayreuther Industriegebiet ist ihm das zum Verhängnis geworden. Der Kipphänger blieb an der Autobahnüberführung stecken. Aus dem BR-Studio Franken, Carlo Schindhelm.
4: Durch den Aufprall riss die Mulde vom Fahrgestell ab und verkeilte sich in Fahrtrichtung Berlin in der Brücke. Der 65-jährige Lkw-Fahrer verletzte sich leicht. Wegen Bergung und Überprüfung der Brücke wird die Sperrung der A9 zwischen den Anschlussstellen Bayreuth Nord und Bindlacher Berg noch einige Zeit in Anspruch nehmen. Auf der A6 zwischen den Anschlussstellen Aurach und Feuchtwangen Nord ist am Morgen ein Auto in Brand geraten. Fahrer und Beifahrer blieben unverletzt. Auch hier musste die Autobahn während der Löscharbeiten komplett gesperrt werden.
2: Strahlender Sonnenschein. Prächtiger hätte die Kulisse für den traditionellen Umzug nicht sein können. Denn in Rottach-Egern im Landkreis Miesbach in Oberbayern am Tegernsee fand gestern der traditionelle Rosstag statt. Christine Kerler von der BR-Redaktion Oberbayern.
5: Zahlreiche Besucher standen am Wegesrand, als Kutschen, Landauer, prächtige Brauereigespanne und historische Wagen durch den Ort zogen. Auch Blaskapellen begleiteten den Umzug, so ist es Tradition. Unterwegs gab es auch wieder den Segen für Ross und Reiter. Unter den Teilnehmern waren Rosserer, die schon seit Jahrzehnten mitmachen, und junge Nachwuchsfahrer, die diese Tradition weiterführen. Mit Freude am Fahren, mit wenig PS, wie es heißt. Zu sehen gab es etwa einen Haflinger Sechsspänner und die Tragtierkompanie der Bundeswehr. Der Rosstag hatte vor mehr als 50 Jahren auf Initiative des Pferdeliebhabers Thomas Böck unter dem Motto »Tfuhrleid kämen heitsam« das erste Mal stattgefunden.
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0: Wolkige 21 Grad meldet uns unser Wettermelder Volker aus Sulzbach-Rosenberg in der Oberpfalz. In Leidersbach ist es wolkig bei 19 Grad. Das ist der Landkreis Miltenberg in Unterfranken. Und ein Blick noch nach Schwaben, Herbertshofen, Landkreis Augsburg, stark bewölkt, 20 Grad. Also eine Mischung aus Sonne und Wolken jetzt bis zum Mittag. Ab dem Nachmittag dann von Westen her wieder Schauer und Gewitter unterwegs. Dabei bleibt es windig bei 21 bis 27 Grad. Also schöne spätsommerliche Temperaturen. Trotz allem, die kommende Nacht wird dann klar in den nächsten Tagen. Meist sonniges und trockenes Wetter bei 20 bis 26 Grad.
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0: Silber, Bronze und Gold begleitet ihn schon seit den 80ern. Wolfgang Petri im BR-Schlagertreff. 10.45 Uhr, dreiviertel elf ist es. Ja, nach dem Urlaub zurück. Wir haben ja noch 2 Wochen Ferien, aber es lohnt sich vielleicht jetzt schon darüber nachzudenken, ob man danach vielleicht einfach so in den Normalbetrieb wieder schalten kann oder gar in ein Motivationsloch fällt nach so einem tollen Ferienaufenthalt irgendwo auswärts. Das ist nichts Ungewöhnliches, aber es gibt einfache Strategien und auch einige Tricks und mit denen lässt sich ein bisschen Urlaubsgefühl und Entspannung in den Alltag hinüberretten. Emma-Luise Rothschild aus unserer ARD-Verbraucherredaktion hat mal die besten Tipps für uns zusammengetragen. Ja, warum ist das Urlaubsgefühl bei vielen von uns nach der Rückkehr aus dem Urlaub so schnell wieder weg? Was passiert da in den meisten Köpfen?
1: Ja, nach dem Urlaub fallen wir schnell wieder in unsere Gewohnheiten zurück und in die Routinen aus unserem Alltag. Im Urlaub haben wir ja oft weniger Stressfaktoren, wenig Termine, viel Schlaf und wenig Verpflichtungen. Zu Hause kommt es uns im Vergleich dann besonders viel vor. Psychologen sprechen auch von dem Fade-out-Effekt. Das bedeutet, Entspannung können wir leider nicht auf Vorrat aufbauen. Deswegen vergeht der positive Effekt aus dem Urlaub auch so schnell wieder. Entscheidend ist es also, nicht extra lange Urlaub zu machen, sondern viel wichtiger, die Erholung danach auch regelmäßig in den Alltag zu integrieren.
0: Kann ich da irgendwas vorsorglich schon mal tun, also schon während des Urlaubs oder in den ersten Tagen danach, damit die Erholung eben dann nicht einfach so verpufft?
1: Es gibt auf jeden Fall Dinge, die ich beachten kann. Wichtig ist es aber auch, den Urlaub zu genießen. Zu Hause darf erstmal weit weg sein. So kann ich bewusst schauen, welche Situationen mich besonders entspannen. Oft sind das ja die kleinen Momente. Wenn mir etwas auffällt, was ich besonders schön finde, kann ich mir das auch direkt mal merken, so wie dieser Urlauber hier.
2: Wir waren ja auch zum Beispiel hier im Spa, in der Therme. Und dann dachte ich mir auch so, boah, das ist so entspannt. Warum macht man nicht zu Hause auch so einmal im Monat so ein Spa oder ins Schwimmbad gehen oder irgendwie sowas?
1: Ja, denn im Urlaub habe ich oft mehr Ruhe, mir zu überlegen, was vielleicht im Alltag auch gut tun würde. Hilfreich ist auch, die Gedanken ganz kurz aufzuschreiben. Ja, und vorplanen. Wenn möglich, 1 bis 2 Tage nach dem Urlaub noch frei haben, erstmal in Ruhe wieder ankommen und außerdem am ersten Arbeitstag den Vormittag frei halten. So kann man sich erstmal einen Überblick verschaffen, was ansteht und eine To-Do-Liste erstellen.
0: Also, das sind die kurzfristigen Strategien. Gibt es denn bestimmte Rituale oder Gewohnheiten, mit denen ich mir dieses Urlaubsgefühl auch langfristig im Alltag bewahren kann?
1: Ja, und da helfen mir zum Beispiel meine Notizen aus dem Urlaub. Was war besonders schön? Zum Beispiel der Kaffee in Ruhe morgens früh oder die langen Gespräche am Abend. Bewusst dafür Zeit nehmen, muss nicht jeden Tag sein. Außerdem kann man ein Urlaubsfoto ausdrucken und an einem Ort aufhängen, an dem ich immer wieder vorbeilaufe. Ja, und die Kleinigkeiten, die ich mitgebracht habe, auch die nicht im Schrank verstauen, sondern immer mal wieder hervorholen, mit einem Lächeln an die Momente denken. Und auch Gewürze, die mich erinnern, sind ein toller Weg, weil oft verknüpfen wir Geschmäcker und Gerüche besonders stark mit Emotionen. Also am Wochenende Zeit nehmen, Rezepte nachkochen, in Erinnerungen schwelgen, ja, und die Gefühle wieder rauskramen. So bleibt der Urlaub auch nachhaltig als emotionaler und gefühlter Ruhepol im Alltag erhalten.
0: Also, ich wünsche Ihnen eine gut gewürzte Nachurlaubszeit. Unsere Empfehlungen für Sie: entspannt bleiben im anschließenden Alltag. Emma-Luise Rothschild aus unserer Verbraucherredaktion. Vielen Dank.
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1: Um 11 Uhr mit Kia Arnsen. US-Streitkräfte haben zum ersten Mal seit Wochen wieder Ziele im Iran angegriffen. Laut dem zuständigen US-Militärkommando hat sich die Militäraktion gegen Raketenwerfer auf einer Insel in der Straße von Hormuz gerichtet.
2: Von diesen Abschussanlagen sollten Seeminen in die Straße von Hormuz ausgebracht werden. Der Angriff gilt als erster direkter Schlag gegen iranische Ziele seit einem Monat und scheint begrenzt gewesen zu sein. Nur wenige Stunden später reagierte der Iran mit Raketenbeschuss in Richtung Jordanien. Die Geschosse wurden jedoch abgefangen. Aus Washington, Anne Schneider.
1: Nach den verheerenden Sturzfluten im Himalaya ist die Zahl der Toten nach Behördenangaben auf über 900 gestiegen. Tausende werden vermisst, auch von mehreren Deutschen fehlt noch jede Spur. Immerhin mehr als 3.700 Menschen sind bisher aus den abgeschnittenen Bergregionen gerettet worden. Helfer sind nach wie vor dabei, verschüttete Straßen wieder freizuräumen. Im US-Bundesstaat North Carolina treffen sich heute die Finanzminister der 20 führenden Industrie- und Schwellenländer. Mit Blick auf die vielen Krisenherde gibt es viel zu besprechen, auch für die miteingeladenen Zentralbankchefs. Denn die Finanzmärkte leiden unter den Unsicherheiten.
3: Zu geringes Wirtschaftswachstum, brüchige Handelsketten, steigende Schulden und die Zinslast. Das sind Themen, über die die Finanzminister beraten wollen. Bundesfinanzminister Klingbeil bezeichnete vor dem Treffen die globalen Unsicherheiten als Gift für die wirtschaftliche Entwicklung. Für Ärger in der deutschen Delegation sorgt der Umgang mit der Presse. So verweigert die US-Regierung unter anderem einem Reporter der Nachrichtenagentur Bloomberg den Zugang zum Tagungsort. Philipp Eckstein, Asheville.
1: Dass die Politik Einfluss auf die Justiz nehmen will, kennt man in der Vergangenheit aus Polen oder Ungarn. Jetzt plant auch Österreich eine umstrittene Reform. Sie sieht eine neue Bundesstaatsanwaltschaft vor, die parlamentarisch kontrolliert werden soll. Dagegen gibt es Widerstand der 4 Oberlandesgerichte Österreichs. Sie sagen, eine solche Kontrolle auch von laufenden Ermittlungsverfahren widerspreche der Gewaltenteilung in einer Demokratie. Das Bayerische Nationalmuseum trennt sich von 2 Reliefs aus der Sammlung Bollert. Der Berliner Justizrat hatte die Werke aus dem späten 15. Jahrhundert 1938 auf einer Auktion erworben. Gehört hatten sie damals einem jüdischen Bankdirektor, der später in die USA fliehen konnte. Dessen Erben bekommen die wertvollen Stücke jetzt zurück. Möglich gemacht hat das ein Nachweis per Foto. Es zeigt die Reliefs im Salon der Stadtvilla des ursprünglichen Besitzers. Das Wetter in Bayern. Heute teils sonnig, teils bewölkt. Ab dem Nachmittag sind von Westen her Schauer und Gewitter möglich. Dabei ist es windig bei 21 bis 27 Grad. Kommende Nacht klar, in den nächsten Tagen meist freundlich und trocken bei 20 bis 26 Grad. Es ist 11.03 Uhr.
4: Und hier ist der BR Schlager Verkehrsservice mit der A7 Fulda Richtung Würzburg zwischen dem Dreieck Schweinfurt-Wenneck und Würzburg-Estenfeld 4 Kilometer Stau. Die A8 Salzburg Richtung München zwischen Rosenheim-West und dem Irschenberg 8 Kilometer stockend an einer Baustelle. Dann unser Sorgenkind seit heute früh, die A9 Nürnberg Richtung Berlin zwischen Bayreuth-Nord und dem Bindlacher Berg. Langfristige Sperre, Stau, dort laufen Reinigungs- und Aufräumarbeiten nach dem schweren Lkw-Unfall. Wir empfehlen hier, weiträumig auszuweichen. Dann die A93 Weiden Richtung Regensburg zwischen Naburg und Schwandorf-Mitte, 8 Kilometer stockender Verkehr. Und die B388 Eggenfelden-Neuhaus am Inn zwischen Bad Birnbach und Unterschwärzenbach. Stau in beiden Richtungen, nicht wegen eines Unfalls, sondern wegen des Karpfhammer Volksfests.
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4: Gute und sichere Fahrt wünsche ich Ihnen in diesen späten Vormittag. Kurz nach 11 ist es und wir schauen uns an, wenn wir mal wieder entrümpeln, und das machen ja viele in den Ferien auch mal, sich zu überlegen, wie kriege ich mein Arbeitszimmer wieder arbeitsfähig? Und da stehen natürlich immer viele alte Bücher, die so vor sich hinstauben. Man sagt ja, man liest Bücher maximal 2-mal, dann stehen sie im Bücherregal. Man schmeißt Bücher aber einfach nicht so in den Müll oder ins Altpapier. Also Strategien, alte Bücher übers Internet zu verwerten und vielleicht noch den einen oder anderen Euro dafür zu erlösen. Darüber sprechen wir gleich hier bei mir im BR-Schlager-Treff. Und wir starten mit den nächsten 3 Schlagern in diese Stunde mit Raffaella Carrà, italienischer Schlager, Michael Morgan, Anni Perlka und hier sind Pur aus Baden-Württemberg.

0: Michael Morgan und die Frau in seinen Träumen, in dem Fall 15 Minuten nach 11 ist es. Hand aufs Herz, wann haben Sie das letzte Mal ein Buch aus Ihrem Regal gezogen, das dort seit mindestens 10 Jahren so vor sich hin steht und hinstaubt möglicherweise? Spätestens beim nächsten Umzug wiegt ja jede Kiste gefühlt eine Tonne und es wird Zeit fürs Ausmisten. Aber wohin mit den alten Schätzen und vor allem Bücher zum Wegwerfen? Ja, oft viel zu schade, macht man einfach nicht. Es gibt Apps im Internet, die versprechen schnelles Geld per Handyscanner. Antiquariate bieten auch einen Ankaufsservice an. Und auch Kleinanzeigenportale sprechen oft von Höchstpreisen, die da zu erzielen sind. Also das wollen wir mal überprüfen. Unser Kollege Matthias Bartsch aus der Verbraucherredaktion hat sich den Test unserer Fernsehkollegen vom Supermarkt genau angeschaut im RBB. Matthias, Apps versprechen ja mittlerweile, dass man Bücher einfach so per Handy quasi los wird. Wie einfach und wie lukrativ ist das tatsächlich?
1: Also vom Sofa aus reich werden, das klappt leider nicht. Mhm. Das Prinzip bei Apps wie Momox oder dem Verkaufsservice der Buchhandelskette Thalia ist zwar simpel, das heißt Barcode scannen, Preis sehen und dann abschicken, aber unsere Testverkäuferin Annette hat schnell gemerkt, die Apps sind extrem wählerisch. Also bei vielen Büchern hieß es sofort, kaufen wir derzeit nicht an. Und der Grund dafür sind Computeralgorithmen. Die wissen nämlich genau, was im Lager liegt und die Lager sind leider oft sehr voll. Branchenriese Momox wollte am Ende nur 60 der 158 Bücher für magere 53 Euro aufs Bankkonto. Und Thalia wäre etwas spendabler, hat 70 Euro geboten für 48 Bücher, zahlt das Geld aber auch nur als Einkaufsgutschein aus. Also das lohnt sich nur, wenn man direkt neue Bücher kaufen will. Wer gar nichts scannen will, kann den tschechischen Anbieter BookBot testen. Da fotografiert man die Bücherstapel nur ab. Das Portal schätzt dann den Wert, klingt erstmal super bequem, hat aber zwei Haken. BookBot behält nämlich eine ordentliche Provision ein und die Kohle gibt es erst, wenn das Buch auch wirklich verkauft wurde. Und das kann wiederum dauern.
0: Also, das sind die Internetportale. Was ist denn mit dem klassischen Antiquariat um die Ecke, das es früher doch mal gab?
1: Das klappt leider nur in wirklich wenigen Fällen. Im Test ging es in ein Berliner Antiquariat und der Inhaber hat beim Blick auf die Kisten voller Krimis direkt abgewunken. Das

0: gerade mal 64 Cent pro Buch und am Anfang tat sich tagelang auch zunächst gar nichts. Aber nach 3 Wochen hat sich tatsächlich ein Selbstabholer gemeldet, die 100 Euro bar auf den Tisch gelegt und die Kisten komplett mitgenommen. Das Fazit unseres großen Buchchecks lautet also, wenn es um neue Bestseller, Manga-Reihen oder aktuelle Studienliteratur geht, dann kann man es mit den Scan-Apps probieren, wenn also die Bücher gefragt sind. Wenn aber kistenweise alte Unterhaltungsliteratur im Keller steht, dann braucht man bei Plattformen wie Kleinanzeigen zwar etwas Geduld, aber die Chancen sind so am besten, am Ende alles auf einen Schlag loszuwerden.
1: Alte Bücher verkaufen. Was bringt's und wo hat man am ehesten Erfolg? Danke, Kollege Matthias Bartsch aus unserer Verbraucherredaktion.
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1: Mit Sabine Rieker. Es geht um insgesamt 44 Millionen Euro Steuerhinterziehung mit gepanschtem Diesel rund um eine Tankstellenfirma in Schwarzenbach an der Saale. Deswegen wurden bereits 9 Männer und Frauen verurteilt, aus unterschiedlichen Berliner Banden. Heute ist ein weiteres Urteil gesprochen worden, und zwar vom Landgericht Hof. Angeklagt war ein 52-jähriger Berliner, der laut Anklage einer der Drahtzieher gewesen sein soll. Diesen Vorwurf allerdings konnte sein Anwalt Sven Mehlhorn entkräften.
2: Sondern dass er irgendwo eingebettet war in ein größeres System, gar keine Frage. Aber dass da mindestens mal eine Person noch deutlich über ihm stand, der das organisiert hat. Und wenn man jetzt ein bisschen Fantasie aufwendet, kann man, glaube ich, sich vorstellen, dass da auch noch wahrscheinlich einen ganzen Haufen andere Leute davon profitiert haben, die möglicherweise hier im Verfahren gar keine Rolle gespielt haben.
1: Aber allein dafür, dass er bei dem Dieselbetrug mitgemacht hat, ist der Angeklagte vom Landgerichtshof zu 6 Jahren und 3 Monaten Haft verurteilt worden. Niederbayern gilt als das größte zusammenhängende Gurkenanbaugebiet Europas. Und auch auf den Feldern dort ist der heiße und trockene Sommer nicht spurlos vorbeigegangen. Deshalb musste viel bewässert werden. Und das hat offenbar einige Menschen gestört. Wie der Bayerische Bauernverband mitteilt, sind deswegen in der Trockenphase Anzeigen gegen Gurkenbauern bei den Landratsämtern eingegangen. Die Ernte sei aber insgesamt ganz gut ausgefallen. Zwischen Oberau und Ettal wird es für Fußgänger und Radler erst einmal kompliziert. Denn die alte Ettaler Bergstraße wird ab heute zum neuen Geh- und Radweg ausgebaut. Und dafür komplett gesperrt. Das Projekt im extrem steilen Gelände soll eine wichtige Lücke zwischen Loisach und Ammertal schließen, wie Louis Knoll berichtet.
3: 22% Steigung. So steil ist der alte Weg über den Ettaler Berg zwischen Oberau und Ettal. Schon König Ludwig II. Ist auf dieser Strecke mit Pferdegespannen ins Ammertal unterwegs gewesen. Laut Straßenbauamt eine sehr anspruchsvolle Baustelle. Vor allem die Entwässerung und der Asphalteinbau im alpinen Gelände. Mit dem Radweg soll eine wichtige Lücke zwischen Loisach und Ammertal geschlossen werden. Ab heute ist der Weg bis voraussichtlich Ende Oktober komplett gesperrt. Für Fußgänger und Wanderer gibt es kostenlose Busfahrten zwischen Oberau und Ettal. Radler müssen in dieser Zeit die Bundesstraße 23 nehmen. Dort regelt zeitweise eine Ampel den Verkehr.
1: Das Erlanger Poetenfest hat diesmal einen Besucherrekord aufgestellt. Nach Angaben der Festivalleitung kamen von Freitag bis gestern 14.000 Menschen zu der Literaturveranstaltung. Festivalleiter Bodo Birk spricht von tollem Rückenwind in schwierigen Zeiten. Weil in der Stadtkasse wenig Geld ist, lief das bundesweit wichtige Literaturfestival nur 3 statt 4 Tage. Der Freistaat verdoppelte einmalig seinen Zuschuss und es kamen noch mehr als 20.000 Euro an Spenden dazu.
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4: Heute eine Mischung aus Sonne und Wolken, wobei die Sonne teilweise noch überwiegt. Aber ab dem Nachmittag sind von Westen her auch Schauer und Gewitter möglich, zumindest in ganz Bayern. Windig bleibt's insgesamt bei 21 bis 27 Grad. Unsere aktuellen Werte zur Stunde, 22 messen wir. In Schwaben, in Illerberg, in Geimersheim, in Oberbayern ist es wolkig bei 23 und in Emskirchen im Landkreis Neustadt-Eichbad, Windsheim, Westmittelfranken wolkig bei 19 Grad. In der kommenden Nacht wird es klar bleiben in den nächsten Tagen. Meist sonniges und trockenes Spätsommerwetter bei 20 bis 26 Grad.
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Ein bayerischer Love-Song einer bayerischen Kultband. Relax, seit unglaublich 45 Jahren ist diese Band unterwegs. Ihren ersten Hit haben sie übrigens 1982 gelandet mit Radio hören. 11 Uhr und 46. Zu einem tierischen Einsatz ist in Oberfranken die Feuerwehr Bayreuth gerufen worden, und zwar heute Vormittag im Stadtteil Laineck. Nach Polizeiangaben und Angaben der Feuerwehr hatte sich nämlich ein Siebenschläfer über ein Dachfenster in das Badezimmer eines älteren Ehepaars verirrt. Weil das Tier bereits die Badezimmertür angenagt hatte, riefen die beunruhigten Bewohner die Einsatzkräfte. Und die Feuerwehr rückte aus, suchte daraufhin das Badezimmer ab, und den flinken Nager einzufangen gestaltete sich erstmal ziemlich schwierig. Nach etwa 10 Minuten gelang es den Feuerwehrleuten aber, den Siebenschläfer in eine Transportbox zu treiben, und das Tier wurde kurz daraufhin unbeschadet wieder in der Natur ausgesetzt. Schauen wir mal, wie lange es dauert, bis der Siebenschläfer wieder baden möchte.

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1: Um 12 Uhr mit Silke von Walkow. Die Finanznöte der Pflegeversicherung spitzen sich weiter zu. Laut dem Spitzenverband der gesetzlichen Krankenkassen beläuft sich das Defizit in der ersten Jahreshälfte auf 770 Millionen Euro. Der Bund steht unter Reformdruck, um die Pflege bezahlbar zu halten. Der bisherige Entwurf wird wohl abgemildert. CDU-Gesundheitsminister Carsten Linnemann will die eigentlich geplante Rentenkürzung für pflegende Angehörige wieder streichen, zur Freude der SPD. Ihr gesundheitspolitischer Sprecher Christos Pantzatis hat im Morgenmagazin von ARD und ZDF gesagt:
2: Wir haben das vornherein immer schon kritisiert als SPD-Bundestagsfraktion, dass hier insbesondere die Alltagshelden, das sind nun mal pflegende Angehörige, entsprechend auch noch zur Kasse gebeten werden. Und das kann es nicht sein, denn 4 von 5 Pflegende werden entsprechend übrigens von den Angehörigen im ambulanten Bereich entsprechend übrigens versorgt. Und vor diesem Hintergrund halten wir diese Kurskorrektur, die der Minister angekündigt hat, für absolut notwendig und richtig.
1: Sagt der gesundheitspolitische Sprecher der SPD, Christos Pantzatis. Einen Tag nach dem Fährunglück vor der Küste Nordzyperns suchen Rettungskräfte noch immer nach 18 Vermissten. Mindestens 8 Menschen sind ums Leben gekommen, als die Fähre gestern kurz nach dem Auslaufen aus dem Hafen gesunken war. Warum, ist noch unklar. Die meisten der mehr als 250 Passagiere konnten gerettet werden. Augenzeugen berichten, dass die Besatzung nicht reagiert habe, als Wasser eingedrungen ist. Außerdem habe es zu wenige Rettungswesten gegeben. Inzwischen hat ein Richter Haftbefehl gegen den Kapitän und weitere Crewmitglieder erlassen. Zum ersten Mal seit Juli haben die USA wieder den Iran angegriffen, und zwar laut US-Regierung Stellungen mit Raketenwerfern auf der iranischen Insel Larak. Inzwischen hat die Führung in Teheran darauf reagiert, wie Benjamin Weber aus unserem ARD-Studio Istanbul berichtet.
3: Iran habe Raketen und Drohnen abgeschossen auf Stützpunkte der US-Armee in Jordanien und in den Vereinigten Arabischen Emiraten. Das erklärte die Islamische Revolutionsgarde. In Jordanien hätte sie Kampfjetstellungen und technische Infrastruktur ins Visier genommen und in den Vereinigten Arabischen Emiraten mit Drohnen US-Hubschrauber und Personal angegriffen. Aus den Emiraten wird die Darstellung zurückgewiesen. Man habe lediglich eine iranische Drohne abgefangen. Auch aus Jordanien gibt es keine Angaben über Schäden. 8 iranische Raketen seien dort ebenfalls abgefangen worden.
1: In Sachen Klimaschutz halten sich Deutschlands Unternehmen weiter zurück. Nach Angaben des IFO-Instituts wollen Firmen dieses Jahr knapp 11% ihrer Investitionen in Klimaschutz stecken, also zum Beispiel in Treibhausgasreduktion, die Erneuerbaren oder Energieeffizienz. Und dabei soll es mehr oder weniger bleiben. Und das, obwohl der Investitionsbedarf laut IFO-Institut eigentlich hoch ist, damit nationale und internationale Klimaziele noch erreicht werden können. Warum die Unternehmen nicht stärker investieren, ist offen. Mögliche Gründe, andere Schwerpunkte oder wirtschaftliche Unsicherheit. Das Wetter in Bayern. Heute teils sonnig, teils bewölkt. Ab dem Nachmittag sind von Westen her Schauer und Gewitter möglich. Dabei ist es windig bei 21 bis 27 Grad. Kommende Nacht klar, in den nächsten Tagen meist freundlich und trocken bei 20 bis 26 Grad. Es ist 12.04 Uhr.
4: Und hier ist BR Schlager, der Verkehrsservice mit der A3 in Würzburg Richtung Frankfurt zwischen Stockstadt und dem Seligenstädter Dreieck. Behinderungen nach mehreren Unfällen. Die A7 Fulda Richtung Würzburg zwischen dem Dreieck Schweinfurt-Werneck und Würzburg-Estenfeld 3 Kilometer Stau. Die A8 Stuttgart Richtung München zwischen Oberelchingen und dem Kreuz Ulm-Elchingen ein Unfall mit mehreren Fahrzeugen. Die A8 Salzburg Richtung München zwischen Rosenheim West und dem Irschenberg Baustelle 8 Kilometer Stau. Die A9 Nürnberg Richtung Berlin zwischen Bayreuth Nord und Bindlacher Berg Sperre und Stau nach LKW-Unfall. Wir empfehlen, weiträumig auszuweichen. Die A93 Weiten Richtung Regensburg zwischen Nabburg und Schwandorf Mitte 8 Kilometer stockender Verkehr. Und die B388 Eggenfelden Neuhaus am Inn zwischen Bad Birnbach und Unterschwärzenbach. Stau in beiden Richtungen wegen des Karpfhammer Volksfests. Gute und sichere Fahrt.
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4: Über alte Bücher haben wir gerade berichtet in der vergangenen Stunde und wie man sie möglicherweise erhalten kann, Geld dafür bekommt und vielleicht noch jemanden findet, der dieses Buch auch liest. Moni aus Regensburg hat uns geschrieben und das stimmt auch. hingewiesen darauf, dass man Bücher auch in einem Pavillon abgeben kann, in ihrem Fall. Also ich nehme mal an, das ist auch so eine Art öffentlicher Buchkasten. Warum sollten nicht noch andere Freude an kostenlosen Büchern haben? Schreibt Moni. Mein Problem ist allerdings nur, dass ich da zwar 4 Bücher hinbringe, aber 5 wieder mitnehme. Genau, so geht es mir tatsächlich auch mit diesen öffentlichen Buchkästen. Aber es ist trotzdem eine Möglichkeit, einen Teil der Bücher, wo man sagt, okay, die könnten auch noch andere interessieren, einfach dort hineinstellen und vielleicht nicht 5 mitnehmen, sondern

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0: Große Karriere. Als Werbesong hat dieser Song auch gemacht. Mario Jordan. 15 Minuten nach 12 ist es im BR Schlagersommer. Ja, viele sind gerade noch aufgestanden. Vielleicht unsere Langschläfer, die es noch genießen, Ferien oder auch Urlaub zu haben. Guter Schlaf ist essentiell, damit sich unser Körper erholen kann, egal wie lang man schläft. Um überhaupt aber gut zu schlafen, braucht man eine richtige Schlafposition und vor allem ein richtiges Kissen. Denn ein falsches Kissen führt nicht nur zu Schlafstörungen, sondern auch zu Kopf- und Nackenschmerzen am nächsten Morgen. Sogenannte Nackenkissen, die werden ja allüberall verkauft, vor allem im Internet. Schon so ab 20 Euro kriegt man welche. Frage an unseren Reporter Levin Salamon. Wie finde ich denn das Kopfkissen, was am besten zu mir passt?
1: Ganz entscheidend ist dafür die Schlafposition, zumindest erstmal, wenn wir von der Ergonomie ausgehen. Also wenn wir beispielsweise auf dem Rücken schlafen, liegt unser Kopf hier etwas erhöht, weil unsere Wirbelsäule kein gerader Strich ist, sondern eher wie ein S gekrümmt ist. Deshalb muss der Kopf gestützt werden, sonst kann es eben zu Verspannungen kommen. Wenn wir vor allem auf der Seite schlafen, dann müssen wir ein paar andere Sachen beachten. Zum Beispiel, dass der Kopf und der Nacken auf einer geraden Linie liegen. Das erklärt der Bettenexperte Holger Müller aus Frankfurt beim Probeliegen. Er ist auch gelernter Physiotherapeut.
2: Auch wenn es gemütlich erscheint, möchte ich kurz betonen, dass nur der Kopf auf dem Kissen liegen sollte, die Schulter nie, dann wäre das unergonomisch.
1: Für Rücken- und Seitenschläfer bieten sich daher verstärkte Nackenstützkissen an. Die gibt es auch aus Gel oder sogar in Höhen verstellbar.
0: Jetzt könnte man ja denken, je größer ein Kissen, umso besser, umso mehr kann ich damit anstellen, es mir zum Beispiel so formen, wie ich es brauche.
1: Das stimmt natürlich. Viele machen aber trotzdem den Fehler, dass sie sich das größte Kissen kaufen, weil es einfach so gemütlich wirkt. Die Größe eines Kissens sagt aber noch nichts über seine Stützfunktion aus, erklärt Bettenexperte Holger Müller.
2: Also hier haben wir ein klassisches Standard-Down-Kissen in der Größe 80-80. Vielleicht wird Sie es überraschen, aber das ist nicht immer die beste Wahl, weil das Volumen an sich für die gute Positionierung des Kopfes viel zu viel ist.
1: Die gängigsten Materialien sind Daunen, Mikrofaser oder Latex. Während Daunen und Mikrofaser kuschelig weich sind, fehlt ihnen die richtige Stützkraft für den Nacken. Dazu gibt es noch Kissen aus viskoelastischem Schaum, die sich gut an den Kopf anpassen und stützen.

0: Euro.
1: Tipps und Hinweise zur Frage, wie finde ich das richtige Kopfkissen? Danke an unseren Reporter Levin Salamon.
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0: Laura Wilde im BR Schlagersommer. Einen kleinen Fernsehtipp habe ich für Sie. Die spanische Dramaserie Familiengeheimnisse. Wirklich sehenswert und läuft ab sofort in der Arte-Mediathek. Also für völlig umsonst. Und am 3. September im Fernsehhauptprogramm auch. Das Drama, 6 Teile, behandelt die schwerwiegenden Folgen, als ein 13-jähriges Mädchen 3 Freunde des Missbrauchs beschuldigt und eine Gemeinschaft zerreißt. Also da geht es um große Gefühle, das alles in der ARD-Mediathek, in der Arte-Mediathek, so muss es heißen. Die spanische Dramaserie Familiengeheimnisse, ab sofort streambar bei Arte.
1: Neu auf BR Schlager, Philipp Kohl, ein neues Blau. Ein

0: aktuell auf Platz 7 in der ARD-Schlager-Hitparade. Philipp Kohl und ein neues Blau. Damit wird es 12.30 Uhr, halb eins.
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2: Im Studio Maike Vöckersperger. Am Landgericht Hof wurde heute ein 52-jähriger Berliner zu 6 Jahren und 3 Monaten Freiheitsstrafe verurteilt. Er soll eine wesentliche Rolle in einem groß angelegten Dieselbetrug mit einem Gesamtsteuerschaden von 44 Millionen Euro gespielt haben. Christina Kreuzer.
3: Steuerhinterziehung in 223 Fällen, so lautet das Urteil des Gerichts heute. Aber auch, dass der 52-jährige Berliner nicht, wie ursprünglich von der Staatsanwaltschaft angenommen, der Drahtzieher in dem Dieselbetrugsfall ist. Vielmehr soll er in ein vielschichtiges System eingebettet gewesen sein und mindestens eine Person, wenn nicht ein weit größeres Netz, über ihm gestanden haben, das die Organisation im großen Stil übernommen habe. Der Berliner hat in dem Prozess zugegeben, dass er Teil einer Bande war, die einem Tankstellenbetreiber in Schwarzenbach an der Saale im Landkreis Hof 34 Millionen Liter unversteuerten Diesel geliefert hatte. Es geht dabei um einen Steuerschaden von rund 16 Millionen Euro.
2: Strahlender Sonnenschein gestern in Rottach-Egern im Kreis Miesbach. Oberbayerische Tradition gab es, ideal für den traditionellen Rosttag. Christine Kerler berichtet.
4: Zahlreiche Besucher standen am Wegesrand, als Kutschen, Landauer, prächtige Brauereigespanne und historische Wagen durch den Ort zogen. Auch Blaskapellen begleiteten den Umzug, so ist es Tradition. Unterwegs gab es auch wieder den Segen für Ross und Reiter. Unter den Teilnehmern waren Rosserer, die schon seit Jahrzehnten mitmachen, und junge Nachwuchsfahrer, die diese Tradition weiterführen. Mit Freude am Fahren, mit wenig PS, wie es heißt. Zu sehen gab es etwa einen Haflinger Sechsspänner und die Tragtierkompanie der Bundeswehr. Der Rosttag hatte vor mehr als 50 Jahren auf Initiative des Pferdeliebhabers Thomas Böck unter dem Motto »Tfuhrleid kämen heitsam« das erste Mal stattgefunden.
2: Heute gibt es in Memmingen ein kostenloses Bus-Einsteigetraining. Eingeladen sind vor allem Fahrgäste im Rollstuhl mit Rollator und Senioren. Sie lernen, wie sie sich sicher in Bus und Bahn bewegen und bekommen Tipps für den Alltag. Veranstalter ist die Seniorenfachstelle Memmingen. Ihr Mitarbeiter Matthias Ellermann sagt, Ziel ist es, den Menschen ihre Selbstständigkeit im Alltag zu erhalten.
5: Wir möchten auf der anderen Seite auch die Unsicherheit und Angst vor der Nutzung des ÖPNVs abbauen. Viele von den Menschen sind lange oder noch nie mit dem Bus unterwegs gewesen, und wenn dann die individuelle Mobilität durch zum Beispiel das Auto nicht mehr möglich ist, dann trauen sich viele halt nicht mehr, den Bus als Alternative zu nutzen, und dem möchten wir einfach entgegenwirken.
2: Der Bus hält insgesamt 4-mal. Wer am Bus-Einsteigstraining teilnehmen möchte, kommt einfach vorbei. Es ist kostenlos, sagen die Veranstalter. Steigen Bayerns Grundstückspreise weiter? Das lassen die neuen Bodenrichtwerte vermuten. Aber Experten sehen eine Marktstabilisierung. 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
0: Stark bewölkte 24 Grad messen wir aktuell in Bürgstadt in Unterfranken. Lediglich 16 sind es in Niederbayern in Waldhäuser, Landkreis Freyung-Grafenau. Stark bewölkt ist es auch dort. Leicht bewölkt bzw. wolkig in Langenzenn in Mittelfranken bei 22 und in Bad Endorf in Oberbayern bei 24 Grad. Morgen, am Mittwoch und am Donnerstag bleibt es bei diesem trockenen Wetter mit Sonne und Wolken im Wechsel. Am ehesten am Donnerstag im Norden Frankens etwas Regen möglich. Vor allem am Dienstag und Donnerstag bleibt es auch windig und ein bisschen regnen könnte es auch heute Nachmittag noch. Das alles bei Tiefstwerten von 8 bis 13 und am Tage bei angenehmen 20 bis 26 Grad.
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Kommt's gut durch den Tag mit unseren Kult-Hits auf BR Schlager. 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
2: Joanna, Rosi oder Laila. Wir gehen das Lied mit uns weiter.
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1: Ja, wir haben schon drüber berichtet hier auf BR Schlager. Michelle verschwindet nicht aus der Öffentlichkeit, auch wenn sie ihre Musikkarriere beendet. Mit ihrem Social-Media-Format Nachtgedanken bleibt sie ja weiterhin im Kontakt zu ihrem Publikum und ihren Fans. Und auf ihrer neuen Website Michelle Healing kann man jetzt spirituelle Begleitung, energetische Heilarbeit, Seelencoaching und Online-Meditationen bei ihr buchen. Damit nimmt der bereits angekündigte berufliche Neustart der Schlagersängerin konkrete Formen an. Michelle, so sagt sie, möchte Menschen dabei unterstützen, wieder zu ihrer inneren Kraft zu finden. Sämtliche Sitzungen finden online statt, über Videocall, und zur Auswahl stehen zum Beispiel Heilsitzungen, mediale Arbeit, wöchentliche Meditationen und natürlich zum Kennenlernen ein 4-stündiges Starterpaket. Dazu gehören laut Michelle ein persönliches Gespräch, ein Seelenreading, wie es genannt wird, eine geführte Meditation und eine kleine Heilsitzung. Ja, das ist das Kennenlernpaket. Das soll Interessierten einen ersten Einblick geben, bevor sie sich für eine längere Begleitung durch Michelle entscheiden. Ich kenne zwar viele, die sich gerne längere Zeit von Michelle begleiten lassen würden. Wir werden aber natürlich bei Zeiten nachfragen, wie Nachtgedanken und wie vor allem das Seelencoaching bei Michelle bei ihren Fans so ankommt.
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1: Und damit verabschiede ich mich. Danke, dass Sie mit uns über die Mittagszeit bei Schlager, beim BR Schlagersommer dabei gewesen sind. Ich wünsche noch einen wunderschönen Start in diese Woche, einen restlichen Montag. Wir hören uns dann wieder in der Drive-Time wieder. Und bis dann.
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1: Um 13 Uhr mit Silke von Walkow. Dieser Sommer in Deutschland war nach offiziellen Angaben wohl der zweitwärmste seit Beginn der Aufzeichnungen. Der Deutsche Wetterdienst hat seine vorläufige Monatsbilanz für den August vorgestellt und mitgeteilt, nach vorläufigen Berechnungen dürfte nur der Jahrhundertsommer 2003 mit im Schnitt 19,7 Grad wärmer gewesen sein. Die Experten sprechen dieses Jahr von einer beispiellosen Hitzehäufigkeit mit rund 22 heißen Tagen mit mindestens 30 Grad und etwa 5 sehr heißen Tagen mit mindestens 35 Grad. Alarmstufe Rot. So drastisch beschreibt der GKV-Spitzenverband die finanzielle Lage der Pflegeversicherung. Laut dem Vorstandsvorsitzenden des Verbandes, Oliver Blatt, fehlen bis Jahresende schätzungsweise 500 Millionen Euro. Schon im Oktober würden die Einnahmen nicht mehr reichen, um die Pflegeleistungen voll zu finanzieren.
2: Dann ist das Ende der Fahnenstange erreicht. Und die Einnahmen werden nicht mehr vollständig reichen, um die Pflegeleistungen voll zu finanzieren. Und wenn die Politik nicht das Ruder bald herumreißt, dann haben wir ein eklatantes Problem.
1: Pflegebedürftige müssten sich aber keine Sorgen machen. Blatt stellte klar, dass die Pflegeversicherung nicht pleite gehen kann. Aber jetzt brauche es erneut einen Zuschuss vom Bund. Anderthalb Tage ist die tödliche Messerattacke auf dem Rosenheimer Bahnhof her. Jetzt ist der dringend Tatverdächtige in einem psychiatrischen Krankenhaus. Aus Rosenheim, Julia Binder.
3: Es habe konkrete Anhaltspunkte gegeben, so teilt es die Polizei mit, für psychische Auffälligkeiten des 27-Jährigen. Aus diesem Grund habe der Ermittlungsrichter am Sonntag einen Unterbringungsbefehl erlassen. Der Mann wurde in ein psychiatrisches Krankenhaus eingewiesen. Der Tatvorwurf lautet Mord. Die Polizei bestätigte nun in Absprache mit der Staatsanwaltschaft auch, dass der Tatverdächtige ein deutscher Staatsangehöriger ohne festen Wohnsitz ist. Er soll eine 31-jährige Britin in der Nacht von Samstag auf Sonntag mit einem Messer am Rosenheimer Bahnhof angegriffen und schwer verletzt haben. Die Frau verstarb im Krankenhaus.
1: Nach den Schüssen bei einem Techno-Rave in Aarau in der Schweiz bittet die Polizei um Mithilfe bei den Ermittlungen. Sie sucht nach Handyvideos, die Teilnehmer und Anwohner gemacht haben. Davon erhoffen sich die Beamten Aufschluss über den Tathergang und über den oder die Täter. In der Nacht zu gestern waren bei dem Rave unweit der deutschen Grenze Schüsse gefallen. Eine 22 Jahre alte Italienerin starb, 5 weitere Menschen wurden verletzt, unter ihnen auch eine Deutsche. Unklar ist noch, ob einer oder mehrere Täter geschossen haben. Die EU-Kommission stuft den KI-Bot ChatGPT jetzt als sehr große Online-Suchmaschine ein. Nach den europäischen Digitalgesetzen gelten damit strengere Auflagen. Unter anderem muss ChatGPT die Verbreitung illegaler oder gefährlicher Inhalte eingrenzen. Reichen die Maßnahmen nicht aus, drohen hohe Geldstrafen. In der EU nutzen im Schnitt 45 Millionen Menschen ChatGPT. Das Wetter in Bayern. Am Nachmittag Sonne und Wolken, örtlich Schauer oder Gewitter, vor allem in Franken und am oberbayerischen Alpenrand. Es weht ein böiger Wind, 21 bis 27 Grad. Wenn die Schauer abgeklungen sind, wird die Nacht trocken und klar bei 15 bis 10 Grad. Morgen, Mittwoch und Donnerstag überwiegend trocken, weiter windig bei 20 bis 26 Grad. Es ist 13.04 Uhr. Die Verkehrsmeldungen. Die A3 Würzburg Richtung Nürnberg zwischen Geiselwind und Schlüsselfeld, Sperre wegen Bergungsarbeiten. Ausweichmöglichkeit besteht dort über die U9. Bitte bilden Sie eine Rettungsgasse zwischen der ganz linken Spur und der Spur daneben und halten Sie diese offen. Die A7 Fulda Richtung Würzburg zwischen dem Dreieck Schweinfurt-Wennig und Würzburg-Estenfeld 3 Kilometer Stau. A8 Stuttgart Richtung München zwischen Oberelchingen und Kreuz Ulm-Elchingen 7 Kilometer Stau nach einem Unfall mit mehreren Fahrzeugen. Die A8 Salzburg Richtung München zwischen Bernau und Fraßdorf ein Unfall auf der rechten Spur. Die A9 Nürnberg Richtung Berlin zwischen Bayreuth Nord und Bindlacher Berg Sperre und Stau wegen Reinigungs- und Aufräumarbeiten nach einem Lkw-Unfall. Wir empfehlen, weiträumig auszuweichen. A93 Weiden Richtung Regensburg zwischen Nabburg und Schwandorf Mitte 8 Kilometer stockender Verkehr. Soweit der Service.
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1: Das war wieder ein Schlager von heute. Und jetzt gehen wir weit zurück und wünschen viel Spaß mit einem Klassiker von früher. 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
1: Um 14 Uhr mit Silke von Weikhoff. Der Sommer in diesem Jahr ist nach einer vorläufigen Auswertung der zweitwärmste, der je in Deutschland offiziell gemessen wurde. Das hat der Deutsche Wetterdienst in seiner vorläufigen Bilanz bekannt gegeben. Das voraussichtliche Temperaturmittel lag demnach bei 19,6 Grad. Einzelheiten von Katharina Wilhelm.
2: Es sei ein exorbitanter Sommer gewesen, sagt Andreas Becker vom Deutschen Wetterdienst in Offenbach. Vor allem Spitzenwerte von mehr als 40 Grad in Deutschland Ende Juni, das sei ein nie beobachtetes Ausmaß. Der Sommer war zudem sehr trocken, besonders im Westen und Südwesten Deutschlands. Im Durchschnitt hat es 22 Hitzetage mit Temperaturen von über 30 Grad gegeben. Der Klimawandel hat dabei eine entscheidende Rolle gespielt. Eine Studie des Deutschen Wetterdienstes zur Hitzewelle Ende Juni 2026 ergab, dass eine Hitzewelle dieses Ausmaßes ohne den Klimawandel statistisch unmöglich gewesen wäre.
1: Nach den Schüssen bei einem Techno-Festival in der Schweiz hat die Polizei einen Mann festgenommen. Bei dem Verdächtigen handelt es sich um einen 43-jährigen Schweizer. Die Polizei geht von einem Einzeltäter aus. Bei dem Rave in Aarau war in der Nacht zu Sonntag eine 22 Jahre alte Italienerin getötet worden. Eine Deutsche und vier Schweizer wurden verletzt. Der Spitzenverband der gesetzlichen Krankenversicherung schlägt Alarm. Die Pflegeversicherung steckt in massiven finanziellen Schwierigkeiten. Bis Jahresende fehlen laut GKV-Chef Blatt schätzungsweise 500 Millionen Euro. Und schon im Oktober werden die Einnahmen nicht mehr reichen, um die Pflegeleistungen voll zu finanzieren. Markus Rier über die Gründe.
3: Die Ausgaben seien im Vergleich zum Vorjahreszeitraum um 11% gestiegen, die Beitragseinnahmen aber nur um 3,9%. Für das kommende Jahr erwartet der Spitzenverband der Krankenkassen einen zusätzlichen Gesamtbedarf von 10 Milliarden Euro. Der Grund, immer mehr Menschen nehmen Pflegeleistungen in Anspruch, hinzu kämen die Kosten bei der Kurzzeit- und Verhinderungspflege und die ständig steigenden Zuschüsse zu den Eigenanteilen in der vollstationären Pflege. Blatt forderte kurzfristige Maßnahmen. Langfristig stünden grundlegende Reformen an, damit seien, Zitat, womöglich auch schmerzhafte Einschnitte verbunden.
1: Nach dem Fährunglück vor Nordzypern werden nach und nach Berichte von Augenzeugen bekannt. Sie wollen gesehen haben, wie bei der Havarie des Schiffes Kinder und alte Menschen hilflos im Meer ertrunken sind. Mindestens 8 Menschen sind ums Leben gekommen, 18 weitere gelten als vermisst. Gegen den Kapitän und Teile der Crew wurde Haftbefehl erlassen. Aus dem ARD-Studio Istanbul Benjamin Weber.
4: Die Crew und der Kapitän sollen jetzt verhört werden, aber weil die Unglücksursache und der Hergang gar nicht wirklich klar sind, kann man ihnen sozusagen offiziell auch noch gar keine richtigen Vorwürfe machen. Es gibt aber natürlich Vorwürfe der Passagiere gegenüber der Crew. Einige Menschen haben sich türkischen Medien gegenüber geäußert und so soll der Kapitän von Bord geflüchtet sein. Ein Überlebender hat gesagt, der Kapitän sei relativ schnell selbst ins Wasser gesprungen. Außerdem hätte es da quasi verschlossene Türen gegeben, verschlossene Fluchtwege auf diesem Schiff, nicht genug Rettungswesten hier und da. Ist das aber noch nicht bestätigt.
1: Das Wetter in Bayern. Am Nachmittag Sonne und Wolken, örtlich Schauer oder Gewitter, vor allem in Franken und am oberbayerischen Alpenrand. Es weht ein böiger Wind, 21 bis 27 Grad. Wenn die Schauer abgeklungen sind, wird die Nacht trocken und klar bei 15 bis 10 Grad. Morgen, Mittwoch und Donnerstag überwiegend trocken, weiter windig bei 20 bis 26 Grad. Es ist 14.04 Uhr. Die Verkehrsmeldungen. Die A3 Linz Richtung Passau zwischen dem Rastplatz Neuhaus und Passau Süd 3 Kilometer Stau. A3 Frankfurt Richtung Würzburg zwischen Aschaffenburg und Goldbach 7 Kilometer stockend. A7 Fulda Richtung Würzburg zwischen dem Dreieck Fulda und Bad Brückenau-Wildflecken 8 Kilometer Stau und stockend wegen Bauarbeiten. Die A7 Würzburg Richtung Ulm zwischen Wörnitz und Kreuzfeuchtwangen-Crailsheim ein Unfall. Bitte bilden Sie eine Rettungsgasse zwischen der ganz linken Spur und der Spur daneben und halten Sie diese offen. Und die A9 Berlin Richtung Nürnberg zwischen Markt Schorgast und Dreieck Bayreuth-Kulmbach 8 Kilometer stockender Verkehr. Sowie auf der A94 Passau Richtung München. Hier ist die Einhausung Wimpasing gesperrt. Hier wurde die Höhenkontrolle ausgelöst. Soweit der Service.
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1: Um 15 Uhr mit Silke von Walkow. Morgen startet das neue Kita-Jahr. 2 Wochen später beginnt in Bayern das neue Schuljahr. Dann haben alle Eltern von Erstklässlern einen Rechtsanspruch auf Ganztagsbetreuung. Sozialministerin Ulrike Scharf rechnet bei der Umsetzung mit keinen größeren Problemen. Die Ministerin räumt ein, dass es ein Kraftakt für alle Beteiligten sei, die Plätze bereitzustellen. Allerdings gibt es nach ihren Worten schon heute mehr als 300.000 Grundschulkinder, die Ganztagsangebote nutzen. Das sind rund 60%. Die Zahl der Kinder, die betreut werden, steige, aber auch die Zahl der Fachkräfte, erklärte Scharf. Die Finanznöte der Pflegeversicherung spitzen sich weiter zu. Laut dem Spitzenverband der gesetzlichen Krankenkassen beläuft sich das Defizit in der ersten Jahreshälfte auf 770 Millionen Euro. Der Bund steht unter Reformdruck, um die Pflege bezahlbar zu halten. Der bisherige Entwurf wird wohl abgemildert. CDU-Gesundheitsminister Carsten Hinnemann will die eigentlich geplante Rentenkürzung für pflegende Angehörige wieder streichen, zur Freude der SPD. Ihr gesundheitspolitischer Sprecher Christoph Pantzatzis hat im Morgenmagazin von ARD und ZDF gesagt:
2: Wir haben das vornherein immer schon kritisiert als SPD-Bundestagsfraktion, dass hier insbesondere die Alltagshelden, das sind nun mal pflegende Angehörige, entsprechend auch noch zur Kasse gebeten werden. Und das kann es nicht sein, denn 4 von 5 Pflegende werden entsprechend übrigens von den Angehörigen im ambulanten Bereich entsprechend übrigens versorgt. Und vor diesem Hintergrund halten wir diese Kurskorrektur, die der Minister angekündigt hat, für absolut notwendig und richtig,
1: sagte der gesundheitspolitische Sprecher der SPD, Christoph Pantzatzis. Sprit ist wieder sehr teuer, die Entlastung an den Tankstellen ist erstmal vorbei und das macht sich bemerkbar. Hohe Energiepreise treiben die Teuerung in Deutschland weiter nach oben. Wie das Statistische Bundesamt mitteilt, hat die Inflationsrate im August, wie schon im April, 2,9% erreicht. Volkswirte erwarten, dass die Europäische Zentralbank bei ihrer nächsten Sitzung am 10. September die Leitzinsen im Euroraum zum 2. Mal in diesem Jahr anheben wird. 1,5 Tage ist die tödliche Messerattacke auf dem Rosenheimer Bahnhof her. Jetzt ist der dringend Tatverdächtige in einem psychiatrischen Krankenhaus. Aus Rosenheim, Julia Binder.
3: Es habe konkrete Anhaltspunkte gegeben, so teilt es die Polizei mit, für psychische Auffälligkeiten des 27-Jährigen. Aus diesem Grund habe der Ermittlungsrichter am Sonntag einen Unterbringungsbefehl erlassen. Der Mann wurde in ein psychiatrisches Krankenhaus eingewiesen. Der Tatvorwurf lautet Mord. Die Polizei bestätigte nun in Absprache mit der Staatsanwaltschaft auch, dass der Tatverdächtige ein deutscher Staatsangehöriger ohne festen Wohnsitz ist. Er soll eine 31-jährige Britin in der Nacht von Samstag auf Sonntag mit einem Messer am Rosenheimer Bahnhof angegriffen und schwer verletzt haben. Die Frau verstarb im Krankenhaus.
1: Das Wetter in Bayern. Am Nachmittag Sonne und Wolken, örtlich Schauer oder Gewitter, vor allem in Franken und am oberbayerischen Alpenrand. Es weht ein böiger Wind, 21 bis 27 Grad. Wenn die Schauer abgeklungen sind, wird die Nacht trocken und klar bei 15 bis 10 Grad. Morgen, Mittwoch und Donnerstag überwiegend trocken, weiter windig bei 20 bis 26 Grad. Es ist 15.04 Uhr. Die Verkehrsmeldungen. Die A7 Fulda Richtung Würzburg zwischen Dreieck Fulda und Bad Brückenau-Wildflecken 12 Kilometer stockend wegen Bauarbeiten. Die A8 Salzburg Richtung München zwischen Bernau und Fraßdorf Sperre wegen Bergungsarbeiten. A9 Berlin Richtung Nürnberg zwischen Markt Torgast und Dreieck Bayreuth-Kulmbach 8 Kilometer stockender Verkehr. Die B13 Bad Tölz Richtung Holzkirchen zwischen Sachsenkamm und Piesenkamm Sperre nach einem Unfall. Soweit die Übersicht.
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2: Um 16 Uhr mit Silke von Balkow. Wenn das neue Schuljahr in gut 2 Wochen beginnt, greift der Rechtsanspruch auf einen Platz in einer Ganztagsbetreuung für Grundschüler. Zuerst sind die Erstklässler dran, dann können gestaffelt bis zum Schuljahr 2029/30 alle Grundschüler bis zur 4. Jahrgangsstufe nach dem Unterricht betreut werden. Bayerns Sozialministerin Ulrike Scharf sieht den Freistaat gut gerüstet.
3: Die Ganztagsbetreuung ist eine Gemeinschaftsaufgabe, bei der wir seit vielen Jahren und sehr intensiv mit allen Beteiligten eng zusammenarbeiten. 67% unserer Grundschulkinder sind bereits jetzt in einer Ganztagsbetreuung. Mir ist bewusst, welch großer Kraftakt das ist, gerade auch für die Kommunen.
2: Scharf sagte weiter, die Zeiten, in denen Kita-Plätze flächendeckend Mangelware waren, seien vorbei. Außerdem rechnet die Ministerin auch damit, dass die massive Personalnot der letzten Jahre bald behoben ist. Dieser Sommer in Deutschland war nach offiziellen Angaben wohl der zweitwärmste seit Beginn der Aufzeichnungen. Der Deutsche Wetterdienst hat seine vorläufige Monatsbilanz für den August vorgestellt und mitgeteilt, nach vorläufigen Berechnungen dürfte nur der Jahrhundertsommer 2003 mit im Schnitt 19,7 Grad wärmer gewesen sein. Die Experten sprechen von einer beispiellosen Hitzehäufigkeit dieses Jahr mit rund 22 heißen Tagen mit mindestens 30 Grad und etwa 5 sehr heißen Tagen mit mindestens 35 Grad. Alarmstufe Rot, so drastisch beschreibt der GKV-Spitzenverband die finanzielle Lage der Pflegeversicherung. Laut dem Vorstandsvorsitzenden des Verbandes, Oliver Blatt, fehlen bis Jahresende schätzungsweise 500 Millionen Euro. Schon im Oktober würden die Einnahmen nicht mehr reichen, um die Pflegeleistungen voll zu finanzieren.
4: Dann ist das Ende der Fahnenstange erreicht. Und die Einnahmen werden nicht mehr vollständig reichen, um die Pflegeleistungen voll zu finanzieren. Und wenn die Politik nicht das Ruder bald herumreißt, dann haben wir ein eklatantes Problem.
2: Pflegebedürftige müssten sich aber keine Sorgen machen. Blatt stellt klar, dass die Pflegeversicherung nicht pleite gehen kann, aber es brauche jetzt einen weiteren Zuschuss vom Bund. Die EU-Kommission stuft den KI-Bot ChatGPT jetzt als sehr große Online-Suchmaschine ein. Nach den europäischen Digitalgesetzen gelten damit strengere Auflagen. Unter anderem muss ChatGPT die Verbreitung illegaler oder gefährlicher Inhalte eingrenzen. Reichen die Maßnahmen nicht aus, drohen hohe Geldstrafen. In der EU nutzen im Schnitt 45 Millionen Menschen monatlich ChatGPT. Ein Landwirt in Bad Kissingen fährt mit seinem Traktor aus Wut in Zickzacklinien durch eine Menschenmenge, die auf seiner Wiese einem Vincent-Weiss-Konzert beim Kissinger Open Air zugehört hat. Dieser Fall von Samstagabend sorgt nach wie vor für Aufregung. Die Polizei sucht jetzt nach Zeugen, möglichen weiteren Geschädigten und bittet um Handyvideos. Julia Dechet berichtet.
5: Nach derzeitigem Stand wurden 2 Menschen leicht verletzt. Einen direkten Zusammenstoß mit dem Traktor habe es aber nicht gegeben. Gegen den Traktorfahrer ermittelt die Polizei wegen gefährlicher Körperverletzung, gefährlichen Eingriffs in den Straßenverkehr und Nötigung. Der 52-Jährige soll in völliger Dunkelheit mit seinem Traktor über seine landwirtschaftliche Fläche gefahren sein. Dort saßen zahlreiche Menschen und hörten sich das Konzert in der Nähe an. Die Polizei spricht von inakzeptabler Selbstjustiz des Landwirts.
2: Das Wetter in Bayern. Am Nachmittag Sonne und Wolken, örtlich Schauer oder Gewitter, vor allem in Franken und am oberbayerischen Alpenrand. Es weht ein böiger Wind, 21 bis 27 Grad. Wenn die Schauer abgeklungen sind, wird die Nacht trocken und klar bei 15 bis 10 Grad. Morgen, Mittwoch und Donnerstag überwiegend trocken, weiter windig bei 20 bis 26 Grad. Es ist 16:04 Uhr.
6: Und das ist ja der gemeinsame Blick auf die Straßen oder zu den Straßen in Bayern. Ist doch ein bisschen was los auf dem Weg vielleicht in den Feierabend. Die A3 Passau in Richtung Nürnberg. Zwischen Igensbach und dem Kreuz Deckendorf 14 Kilometer stockender Verkehr wegen Bauarbeiten. Dann haben wir noch die A7 Fulda in Richtung Würzburg zwischen dem Dreieck Fulda und Bad Brückenau-Wildflecken. 12 Kilometer stockend wegen Bauarbeiten. Die A8 Salzburg nach München zwischen Übersee und Fraßdorf. 5 Kilometer Stau. Allerdings die positiven Nachrichten, die Unfallstelle ist geräumt. Das sollte sich sehr, sehr zügig auflösen. Die A9 Berlin nach Nürnberg zwischen Markt Schorgast und dem Dreieck Bayreuth-Kulmbach. 8 Kilometer stockend und die A94 Passau nach München zwischen Paarstetten und Hohenlinden. Bitte vorsichtig fahren, Unfall auf der linken Spur und auch die ersten Stauungen. Generell vorsichtig fahren ist das Motto und dann bitte gut ankommen.
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6: Also egal, ob es in den Feierabend geht oder wohin auch immer Sie unterwegs sind, gut ankommen ist immer ganz, ganz wichtig. Und ich weiß auch, dass heute so die letzten Urlauber, die Sparurlauber, die sich sagen, ja, Schnäpple haben wir noch mal gemacht. Die Preise sind ja doch etwas günstiger Anfang September, Ende August, Anfang September. Vielleicht jetzt auf dem Weg sind in den Urlaub und sollten Sie da irgendwo im Stau stehen, einfach durchhalten. Für ein paar Euros, die Sie sich gespart haben, lohnt sich's ja. Sie sind auf jeden Fall nicht der Dumme, der hier gerade eben von Pur besungen wird. Außerdem gleich noch Zeit für Musik von den Rotensteinern, die sagen Ciao, Ciao, Amore. Vielleicht für diejenigen, die aus dem Urlaub in diesen Sekunden wieder zurückkehren. Schön, dass Sie mit dabei sind, allesamt im BR-Schlager-Feierabend hier auf BR-Schlager.

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0: Tyler Clark, Downtown, wunderschöner Internationaler hier auf BR Schlager. Die haben wir auch mit am Start. Hier ist der BR Schlager Feierabend, das ist der 31. August. Morgen ist September, aber den August, also diesen Resttag, den gönnen wir uns noch.
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0: Weil heute vor 75 Jahren ein besonderer Augenblick war, oder sagen wir mal eher, es war dann Ende August, als diese Heftchen bei uns reingeströmt sind und wir haben sie alle geliebt. Also ich jetzt nicht so, weil ich war noch nicht auf der Welt, aber dann später, als ich auf der Welt war auch. Ende August 1951 gab es das allererste Mickey-Maus-Heft. Wilde Geschichten in bunten Bildern und wenn mal was zum Lesen gefordert war, dann war das ganz kurz, prägnant und peng, zack, boing, oft in einer Sprechblase drinnen. 75 Jahre Mickey Maus in Deutschland und zu diesen Mickey Maus Heften gehören ja auch eigentlich untrennbar die Geschichten aus Entenhausen. Ja. Absolut, habe ich doch gesagt. Rund um Donald Duck und seine drei pfiffigen Neffen. Tick, Trick und Track. Und diese drei Neffen von Donald Duck heißen in anderen Ländern auch mal ganz, ganz anders. Im Englischen kennt man sie als Tick, Trick und Track oder Tick, Trick und Track eher als Huey, Dewey und Louie. In Schweden dagegen ist es Knatte, Fnatte und Tjatte. Ich hoffe, ich spreche es auch richtig aus. Beim Nachbarn in Norwegen wiederum heißen sie dann Ole, Dole und Doffen. Nicht Doofen, Doffen. Und in Spanien ist es Juanito, Jorgito und Jaimito. Ich hoffe, es ist alles richtig. Und in Italien ist es Qui, Quo, Qua. Damit könnte ich mich jetzt auch noch einigermaßen anfreunden. Also vor 75 Jahren das allererste Mickey-Maus-Heft in Deutschland. Und damals musste sich die Übersetzerin, die Erika Fuchs, als eigene deutsche Comic-Übersetzerin auch dementsprechend eine Sprache ausdenken. Deswegen stehen da eben Sachen drin wie Seufz, Ufz, Jaul, Heul. Das hat sie sich ausgedacht. Gedacht ist auch nicht schlecht an der Stelle. Dr. Erika Fuchs. Und weil Erika Fuchs über 50 Jahre lang in Bayern, genauer gesagt in Franken, noch genauer in Oberfranken gelebt hat, hat es in Schwarzenbach an der Saale, das ist bei Hof, ein Erika-Fuchs-Haus gegeben oder gibt es eines. Und Deutschlands erstes Comic-Museum ist da eingerichtet worden. Gerade haben die Museumsmacher wieder einen Preis bekommen für ihre tolle und sehr, sehr gute, authentische Arbeit. Dienstag bis Sonntag ist da offen. Schauen Sie da unbedingt mal hin. Es ist wirklich klasse. Sie erfahren da noch deutlich mehr über Entenhausen und auch das Erika-Fuchs-Haus in der Altstadt von Schwarzenbach an der Saale im Landkreis Hof. Und ich meine, es ist noch Ferienzeit. Also wenn nicht jetzt so ein schöner Familienausflug für die ganze Familie, wann denn dann, oder? Also, sag ich doch. Ja. Das habe ich doch alles gesagt. Genau, jetzt ist es richtig.
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1: Millionen Momente gibt es von Wind und frischen Wind. 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
1: In der ARD-Schlager-Hitparade, wenn die Schlagerstars, ihre Lieblingsstars, sich gegenseitig, ich würde nicht sagen prügeln, aber auf die Plätze sehr, sehr, sehr scharf sind und da schon ein gewisser Konkurrenzkampf unterwegs ist. Und das ist aber auch gut so, denn vielleicht gibt es ja am Freitag schon eine neue Nummer 1. Aktuell sind da noch Graziano und Sunrise mit Una Notte Italiana.

Ja, gerade im Sommer sind so Titel mit italienischem Flair sehr, sehr beliebt. Denn 7 Wochen vorher waren da ja die Rodensteiner mit Ciao, Ciao, Amore, seit 2 Wochen Graziano und Sunrise. Und es liegt an Ihnen. 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Wir haben ja auch immer 5 Neuvorstellungen zum Beispiel am Start. Das ist dann die Vanessa Mai zum Beispiel in dieser Woche. Auch Wind sind da mit einer neuen Single mit dabei, die wir gerade auch gehört haben. Ramon Roselli, Andrea Berg oder auch Daniel Johnson. Oder vielleicht ist es auch Pia Sophie, die aktuell auch

Platz 6 liegt mit Ein Kuss ohne Liebe. Jetzt bei uns nämlich für Sie neu mit dabei und zu hören in voller Länge. Pia Sophie, Ein Kuss ohne Liebe. Neu auf BR Schlager.

0: Also ein Kuss ja, aber halt nicht ohne Liebe. Das ist die Bedingung bei Pia Sophie. Ganz, ganz neu bei uns auf BR Schlager. Und wenn Sie neue Musik lieben, dann sind Sie auch gleich gut versorgt mit den Schlagerpiloten. Die können auch einfach sagen, wir waren schuld. Aber sie sagen, schuld war nur der Limoncello. Gibt's dann gleich bei uns. Vorher auch noch dann Zeit für Claudia Jung und Bernhard Brink. Jetzt aber das Wichtigste aus dem Freistaat. Warum? 16.30 Uhr, halb fünf. Das gibt's da immer.
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2: Im Studio Maike Vöckersperger. Morgen starten über 6.000 junge Menschen in Mittelfranken ihre Ausbildung in Industrie, Handel und Dienstleistungen. Der Anteil ausländischer Azubis ist so hoch wie nie. Carlo Schindelhelm.
3: Besorgniserregend sei die hohe Zahl der unversorgten Schulabgänger, obwohl noch zahlreiche Ausbildungsplätze unbesetzt sind. Nur die hohe Zahl ausländischer Azubis sorgt dafür, dass es nicht noch mehr sind, schreibt die IHK. Über 22% der neuen Auszubildenden sind Ausländer. Besonders hoch ist der Anteil an ausländischen Azubis im Hotel- und Gaststättengewerbe. Nur 26% haben in dieser Berufsgruppe die deutsche Staatsangehörigkeit. Die meisten Auszubildenden kommen mit 43% aus Vietnam. Laut der IHK Mittelfranken ist auch nach dem 1. September noch der Einstieg in eine duale Ausbildung möglich.
2: In Bayern gibt es 1,7 Millionen Schüler. Und in zwei Wochen startet das neue Schuljahr. Viele Eltern haben die Materiallisten bereits und besorgen Hefte, Klebestifte und Zirkel stressfrei noch während der Ferienzeit. Wie die Schulen sich darauf vorbereiten, weiß Christina Weiß mit einem Blick in die Oberpfalz.
4: Nach Angaben des Bezirksverbands Oberpfalz, des Bayerischen Lehrer- und Lehrerinnenverbands, erhalten Eltern von Grundschülern die Materiallisten meist bereits zum Ende des vorigen Schuljahrs. Zunehmend setzen Schulen zudem auf Sammelbestellungen für ganze Klassen. Der Vorteil, alle Kinder sind einheitlich ausgestattet und das Material liegt vollständig vor. Schulen müssten dafür jedoch in Vorleistung gehen und anschließend die Kosten bei den Eltern abrechnen. Manche Schulen, etwa die Grund- und Mittelschule in Schneitenbach im Kreis Amberg-Sulzbach, nutzen dagegen die sogenannte leichte Liste. Über sie stellen Lehrer ihre Materiallisten online. Eltern markieren dann, was bereits vorhanden ist und was sie bestellen wollen, etwa über den Buchhandel. Grundsätzlich entscheiden Schulen und Lehrkräfte jedoch selbst über die Handhabung und achten laut BLLV darauf, die Kosten möglichst gering zu halten. Viele Materialien wie Schnellhefter könnten auch im neuen Schuljahr weiterverwendet werden.
2: Am Landgericht Hof wurde heute ein 52-jähriger Berliner zu 6 Jahren und 3 Monaten Freiheitsstrafe verurteilt. Wegen eines groß angelegten Dieselbetrugs. Christina Kreuzer mit Einzelheiten.
5: Steuerhinterziehung in 223 Fällen, so lautet das Urteil des Gerichts heute. Aber auch, dass der 52-jährige Berliner nicht, wie ursprünglich von der Staatsanwaltschaft angenommen, der Drahtzieher in dem Dieselbetrugsfall ist. Vielmehr soll er in ein vielschichtiges System eingebettet gewesen sein und mindestens eine Person, wenn nicht ein weit größeres Netz, über ihm gestanden haben, das die Organisation im großen Stil übernommen habe. Der Berliner hat in dem Prozess zugegeben, dass er Teil einer Bande war, die einem Tankstellenbetreiber in Schwarzenbach an der Saale im Landkreis Hof 34 Millionen Liter unversteuerten Diesel geliefert hatte. Es geht dabei um einen Steuerschaden von rund 16 Millionen Euro.
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0: Fast überall ist der Regen, verschwunden, nicht ganz, noch versteckt. Aber so im Westen Bayerns, in Franken und auch am Alpenrand sind jetzt am Spätnachmittag und auch am Abend vereinzelt noch Schauer und Gewitter möglich. Das heißt, den Schirm noch nicht ganz wegpacken. Die Temperaturen immer noch irgendwo so zwischen 21 und 25 Grad. Morgen freuen Sie sich auf einen richtig schönen Spätsommertag. Es bleibt in Bayern überall trocken, vor allem in Südbayern und in Franken zeigt sich die Sonne wirklich von ihrer besten Seite. Ideales Wetter dann nochmal für einen entspannten Feierabend oder vielleicht sogar noch für einen Ausflug, wenn Sie morgen Urlaub haben oder einen Tag Resturlaub noch irgendwo reingedrückt haben. 22 bis 26 Grad. Ich finde das sehr, sehr angenehm. Und das freundliche Wetter geht auch in die Verlängerung am Mittwoch. Auch da gibt es in der Wochenmitte so einen kleinen Mix aus viel, viel Sonnenschein und so lockeren Wolken, die aber Regen wahrscheinlich erstmal nicht dabei haben. Und temperaturenmäßig ist es echt auch okay. So ist es mir eigentlich auch am liebsten. 23 bis 25 Grad. Also so minimales Schwitzen, so richtig heiß, wenn sie so auf Hitze über 30 Grad stehen. Das ist jetzt erstmal nicht in Sicht, aber haben wir auch genug gehabt in diesem Jahr, oder?
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0: wer macht das denn nicht, wenn es beim Italiener ans Zahlen geht und dann die Rechnung auf dem Tisch liegt und die Frage kommt, noch ein Limoncello oder Grappa? Oder auch mal beides. Ne? Schuld war nur der Limoncello, die Schlagerpiloten hier auf BR Schlager. Und jetzt wieder Zeit bei uns um 4:45 für eine Zeitreise.
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0: Und da gibt's ein wenig Flair der 80er Jahre, vor allem internationales Flair. Und das mit Nino De Angelo. Dann sagen Sie bestimmt auch, Moment mal, das war doch hauptsächlich Deutsch, was er gesungen hatte. Oder wenn, dann vielleicht auch noch Italienisch. Beim Song Samurai hat er auf Englisch gesungen. Den gab's Ende der 80er Jahre, genauer gesagt 89. Ein Titel geschrieben, komponiert und produziert von Dieter Bohlen. Ja, und der war komplett auf Englisch. Der Titel außerdem die Musik gewesen, wenn Sie damals Fernsehen geschaut haben im ZDF. Rivalen der Rennbahn, das war die Titelmusik. Und passend dazu geht's auch um Kampfgeist, um Träume und um darum, gemeinsam durchzuhalten. In den deutschen Charts kam Samurai bis auf Platz 11. Und da hat Nino De Angelo auch mal eine ganz, ganz andere Seite gezeigt und mit einem der erfolgreichsten Produzenten der 80er Jahre zusammengearbeitet. Also, wir machen diesen Ausflug, gehen wahnsinnig gerne zurück in die Zeit der Schulterpolster, der ganz, ganz großen Melodien und vieler großer Gefühle. Genauso wie dieser Song hier auch. Schöne Zeitreise in die 80er. Samurai. Nino De Angelo, der BR Schlager Musikschatz auf BR Schlager. Immer um diese Zeit.

Judy Weiß hier auf BR Schlager. Und sie war auch immer da, sehr, sehr häufig zumindest. Auch im Fernsehen bei uns in den 70er, in den 80er Jahren, auch noch in den 90ern. Dann ist es ein bisschen ruhiger geworden um Paola Felix. Und da gehen wir jetzt zurück in das Jahr 78, denn da ist dieser Titel hier herausgekommen, den wir gleich spielen, Der Vogel der Nacht. Unter anderem hat sie da im März 79 beim deutschen Vorentscheid ein Lied für Jerusalem mitgemacht, immerhin den dritten Platz erreicht. Genghis Khan hat damals die Vorentscheidung dann gewonnen. Deswegen ist er trotzdem schön. Der Vogel der Nacht von Paola. Zurück in die späten 70er. Danach gibt's noch Olaf, den

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1: Um 17 Uhr mit Silke von Walkow. Das neue Kita-Jahr startet morgen. In etwas mehr als 2 Wochen beginnt für die Erstklässler der Ernst des Lebens. Dann greift auch der Rechtsanspruch auf Ganztagsplätze für Kinder, die in die erste Klasse kommen. Man sei für das neue Schuljahr gut gerüstet, erklärte Bayerns Sozialministerin heute auf einer Pressekonferenz in München. Friederike Breyer berichtet.
2: Im Vorfeld hatte es immer wieder Diskussionen gegeben, ob es genügend Plätze gibt. Sie rechnen nicht mit größeren Lücken oder Problemen so scharf. Heißt, alle Erstklässler, deren Eltern dies wollen, können voraussichtlich einen Hort, eine Mittagsbetreuung oder ähnliche Angebote besuchen. Man wisse derzeit von keiner einzigen Klage und bislang gebe es keinen größeren Aufschrei oder gar Beschwerden. Zugleich räumte Scharf ein, dass es ein Kraftakt sei, für alle Erstklässler einen Betreuungsplatz bereitzustellen. Schon jetzt würden mehr als 300.000 Grundschulkinder Ganztagsangebote nutzen, das seien rund 60%.
1: Betrug und Kriminalität im Netz sind auch in Bayern längst kein Randphänomen mehr. Das zeigt der neue Jahresbericht zur Cybersicherheit, den die Staatsregierung heute vorgestellt hat. Aus München, Johannes Reichert.
3: Nach Angaben der Landespolizei gab es im vergangenen Jahr rund 50.000 Straftaten im Bereich der Cyberkriminalität, gut 2% mehr noch als 2024. Betrüger verwendeten etwa gefälschte E-Mail-Accounts, um an Geld zu kommen, das sogenannte Phishing. Oder sie manipulierten QR-Codes, um Bürger auf betrügerischen Seiten um ihr Geld zu bringen, so Bayerns Innenminister Joachim Herrmann. Bei der Vorstellung des Berichts betonte er, die Zahl an Cyberangriffen aus dem Ausland habe zugenommen, oftmals aus Russland.
1: Sprit ist wieder sehr teuer, die Entlastung an den Tankstellen ist erstmal vorbei und das macht sich bemerkbar. Hohe Energiepreise treiben die Teuerung in Deutschland weiter nach oben. Wie das Statistische Bundesamt mitteilt, hat die Inflationsrate im August, wie schon im April, 2,9% erreicht. Volkswirte erwarten, dass die Europäische Zentralbank bei ihrer nächsten Sitzung am 10. September die Leitzinsen im Euroraum zum zweiten Mal in diesem Jahr anheben wird. Nach dem Fährunglück vor Nordzypern werden nach und nach Berichte von Augenzeugen bekannt. Sie wollen gesehen haben, wie bei der Havarie des Schiffes Kinder und alte Menschen hilflos im Meer ertrunken sind. Mindestens 8 Menschen sind ums Leben gekommen, 18 weitere gelten als vermisst. Gegen den Kapitän und Teile der Crew wurde Haftbefehl erlassen. Aus dem ARD-Studio Istanbul, Benjamin Weber.
4: Die Crew und der Kapitän sollen jetzt verhört werden, aber weil die Unglücksursache und der Hergang gar nicht wirklich klar sind, kann man ihnen sozusagen offiziell auch noch gar keine richtigen Vorwürfe machen. Es gibt aber natürlich Vorwürfe der Passagiere gegenüber der Crew. Einige Menschen haben sich türkischen Medien gegenüber geäußert und so soll der Kapitän von Bord geflüchtet sein. Ein Überlebender hat gesagt, der Kapitän sei relativ schnell selbst ins Wasser gesprungen. Außerdem hätte es da quasi verschlossene Türen gegeben, verschlossene Fluchtwege auf diesem Schiff, nicht genug Rettungswesten hier und da. Ist das aber noch nicht bestätigt.
1: Das Wetter in Bayern. Bis zum Abend hin Sonne und Wolken, örtlich Schauer oder Gewitter, vor allem in Franken und um oberbayerischen Alpenrand. Es weht ein böiger Wind, 21 bis 27 Grad. Wenn die Schauer abgeklungen sind, wird die Nacht trocken und klar bei 15 bis 10 Grad. Morgen, Mittwoch und Donnerstag überwiegend trocken, weiter windig bei 20 bis 26 Grad. Es ist 17.04 Uhr.
5: Der beste Zeitpunkt, um mal zu schauen, was auf den Straßen funktioniert oder eben nicht. Wir haben die A3 Passau nach Nürnberg zwischen Igensbach und dem Kreuz Deckendorf. Da stockt der Verkehr wegen Bauarbeiten. Die A7 Fulda nach Würzburg zwischen dem Dreieck Fulda und Bad Bröckenau Wildflecken. 11 Kilometer stockend, auch da wird gebaut. Die A9 von Berlin nach Nürnberg zwischen Markt Schorgast und dem Dreieck Bayreuth-Kulmbach. Da stockt die A93 Regensburg Richtung Holledau zwischen Regensburg Nord und dem Dreieck Regensburg. Auch da stockt der Verkehr, auch da Baustelle. A99 Westumfahrung München Richtung Lindau zwischen Neuherberg und dem Alacher Dreieck stockt es. Die A995, wenn Sie da von München in Richtung des Kreuzes München Süd unterwegs sind, zwischen Giesing und Sauerlach stockender Verkehr, Bauarbeiten. Und die B23 noch Lermoos in Richtung Garmisch-Partenkirchen zwischen Greinau und Garmisch-Partenkirchen 2 Kilometer Stau. Vorsichtig fahren und gutes Ankommen, bitte.
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5: Vielleicht stehen auch Sie jeden Morgen auf, gehen zum Spiegel und fahren sich durch Ihr Haar und sagen sich, ich bin froh, dass es noch da ist. Das ist ja nicht immer so. Bei manchen geht's ja schon mit 20 los, dass die Haare ausgehen. Einer meiner besten Freunde kann ein Lied davon singen. Er fühlt sich jetzt auch so wohl, ohne dass da oben viel wächst. Aber es ist schon irgendwie vielleicht auch ein Problem, auch mit zunehmendem Alter. Weil helfen dann solche Koffeinshampoos? Wird ja immer geworben. Ja? Kann dafür sorgen, die Wachstumsphasen wieder zu verlängern? Aber ist es wirklich so? Wir von der ARD haben mal den Check gemacht mit unserer Verbraucherredaktion. Stimmt das, dass diese Koffeinshampoos wirklich helfen und vielleicht am Ende wieder Haare sprießen, wie als wenn wir 15 wären? Wir schauen uns das Ganze gleich mal an um 17.15 Uhr hier auf BR Schlager. Vorher noch Zeit für Matthias Reim, der hat volles Haar.
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0: Der Gigi Anderson und der kleine Diamant. 15 Minuten nach 5, 31. August, Feierabendzeit. Was ich von meinem Papa und auch von meinem Opa geerbt habe, ist ein kleines Bäuchchen. Vielleicht jetzt nicht die größte Statur, aber zumindest kein Haarausfall. Wenn ich mir hier durch meine Haare durchstreiche, das sieht noch ganz gut aus. Vielleicht ein paar graue Stellen. Aber ich weiß auch von Freunden von mir, dass das ein super großes Problem ist, wenn plötzlich da oben nichts mehr ist, wenn die Geheimratsecken so groß werden, dass man fast schon Stellplätze vermieten kann. Gerade bei Männern, aber auch bei ganz, ganz vielen Frauen. Und das bereitet uns Sorgen und drum sagen auch die Hersteller und ganz, ganz viele Firmen, da können wir was machen. Wir haben doch ganz tolle Haarpflegeprodukte, Shampoos, Spülungen, Tonics. Und dann werben wir mit der aktivierenden Wirkung von Koffein. Na klar, was uns am Morgen fit macht im Café, das ist vielleicht auch gut für unsere Haarwurzeln. Es regt angeblich an, Haare wachsen wieder, wir fühlen uns wieder jung. Aber funktioniert das wirklich? Leider nein, sagt Dr. Christian Liebig, er ist Dermatologe in München.
1: Bezüglich der Koffein-Shampoos ist einfach das Problem, dass es keine richtige unabhängige Studie gibt. Alle Studien, die bisher irgendwie eine Wirksamkeit zeigen, sind eben von den Herstellern selbst finanziert. Und sonst ist eigentlich in vergleichbaren Studien eigentlich so minimal bis gar keine Wirkung nachgewiesen.
0: Super. Also den Kaffee bzw. das Koffein doch lieber in den Kaffee und dann trinken, hat aber für unsere Haare gar keine Auswirkungen. Dass die Ergebnisse so weit auseinanderliegen, das hat aber auch Gründe, sagt Matthias Bartsch von der ARD Verbraucherzentrale.
2: Das Problem aus Sicht von Verbraucherschützern: Im Labor schwimmen die Haarfollikel oft stundenlang in einer Koffeinnährlösung. Beim Duschen bleibt das Shampoo jedoch nur kurz auf der Kopfhaut. Das sei ein wichtiger Unterschied, sagt die Berliner Dermatologin Professorin Nathalie Garcia Bartels, die ein Buch zum Thema Haare und Haarverlust geschrieben hat. Zudem bekämpften Shampoos oft nur ein Symptom, ohne die wahre Ursache zu kennen.
3: Haarausfall kann sehr viele Ursachen haben. Das reicht von Nebenwirkungen von Medikamenten, ein Symptom bei inneren Erkrankungen, Mangelzuständen oder auch eben verschiedene genetische Ursachen haben. Daher ist es wichtig, in erster Linie die Ursache zu klären, um dann ganz gezielt eine Therapie dagegen zu entwickeln, um den Haarausfall zu stoppen und auch das Wiederwachstum anzuregen.
0: Das heißt, wenn wir einfach blind zum Koffeinshampoo greifen, dann ist es nicht die optimale Lösung, wenn wir zum Beispiel wirklich eine ernsthafte Erkrankung haben. Also Haarausfall kann mit unseren Eisenwerten zusammenhängen, dass mit der Schilddrüse irgendwas nicht passt. Aber auch der Stress im Alltag, im Beruf und sogar die Sonne haben Auswirkungen, sagt Dr. Christian Liebig.
1: Stresssituationen sind immer schlecht, nicht nur für den Körper, sondern auch fürs Haar. Also Haarausfall kann damit beschleunigt werden. Auch UV-Strahlung sollte man nicht direkt auf die Haare bekommen, weil damit der Haarausfall auch beschleunigt wird.
0: Aha, also bevor wir irgendwo einen Flug in die Türkei buchen und uns gleich mal beim Spezialisten irgendwo Haare verpflanzen lassen, vielleicht doch erstmal zum Hausarzt oder Hautarzt gehen. Es ist nur ein Buchstabe, aber es sind zwei unterschiedliche Ärzte. Mal checken lassen, ob da in unserem Körper irgendwas nicht passt, mal Blut abnehmen lassen, also die Werte mal anschauen und dann sparen wir uns den Flug vielleicht auch. Aber, und das müssen wir an der Stelle jetzt leider sagen, trotzdem ein großes Dankeschön an unsere ARD-Verbraucherredaktion, die das recherchiert hat. Koffein, Shampoos und was es alles gibt, lohnt sich nicht, bringt nichts. Da gibt es keine Studien, keine Statistiken, dass das in irgendeiner Form medizinisch was taugt.
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Es wird nicht untergehen mit Helene Fischer, ihr Feuer am Horizont. Ja, außer es wird durch Tränen gelöscht, die aber ehrlich gesagt heimlich daherkommen. Das ist nämlich die neue Single von Eva Luginger, Heimliche Tränen.

0: werden nicht gezeigt, aber wir zeigen sie gleich. 3 Minuten 18 lang. Gleich die neue Single von Eva Luginger nach einem Tipp für alle Fans von The Beatrice Egli.
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0: Ganz heimlich kommen die Tränen bei Eva Luginger. Neu bei uns auf BR Schlager. Und wenn Sie neue Musik lieben, dann lieben Sie bestimmt auch diese super Single. Ist einfach so. Von Philip Cole, Ein neues Blau. Außerdem wunderbarer, schöner Klassiker von Dalia Lavi, Weißt du, was du für mich bist? Und der Andy Borg hat seine Sarah mit dabei. Jetzt dann gleich in ein paar Minuten. Eine Minute nach 5:30 ist unsere Zeit jetzt.
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2: Im Studio Maike Vöckersberger. Die Wiesn, und es gibt schon vorab Diskussionen. Es geht um das Teufelsrad, besser gesagt um die vier Frauenfiguren aus Pappmaché oberhalb des Eingangs. Ende vergangener Woche wurde bekannt, dass die Betreiberin sie hat übermalen lassen. Max Gilbert berichtet.
3: Die Darstellung einer hawaiianischen Frau ohne Schuhe und ohne Oberteil habe rassistische Stereotypen bedient. Und die knappen Kleider sowie tiefen Ausschnitte einiger Dirndl würden mit dem Zurschaustellen des weiblichen Körpers spielen, so die städtische Gleichstellungsstelle für Frauen. Upskirting, also das Filmen und Fotografieren unter den Rock, ist beim Teufelsrad ein Problem, die Frauenfiguren aber eher nicht, sagt Wiesnstadträtin Anja Berger von den Grünen.
4: Ich glaube, mit Augenmaß hätte man sagen können, okay, wenn eh was ansteht, neue Figuren, dann sollte man darauf achten. Aber ich fand sie wirklich nicht so gestaltet, dass man sagen muss, da fühlen sich viele davon gestört. Und ich habe darüber auch keine Beschwerden gehört.
3: Dass die Gleichstellungsstelle mit ihren Anregungen über das Ziel hinausgeschossen ist, sieht auch Manuel Petzl, Fraktionsvorsitzender der CSU im Rathaus, so. Die Betreiberin des Teufelsrads hatte die Sorge geäußert, ohne die Übermalung der Figuren nicht mehr zur Wiesn zugelassen zu werden. Die Frage, ob das Teufelsrad ohne die Überarbeitung nicht zur diesjährigen Wiesn zugelassen worden wäre, ließ ein Sprecher des Wirtschaftsreferats laut deutscher Presseagentur unbeantwortet.
2: Ein Landwirt ist mit seinem Traktor durch eine Menschenmenge gefahren, die seine landwirtschaftliche Fläche als Aussichtspunkt für ein Konzert genutzt hat. Dieser Fall löst im unterfränkischen Bad Kissing für Aufregung. Der 52-Jährige soll in völliger Dunkelheit mit seinem Traktor über diese Fläche gefahren sein. Die Polizei spricht jetzt von inakzeptabler Selbstjustiz. Der Karpfen bleibt in Bayern weiter der wichtigste Fisch in den Aquakulturen. Allerdings ging die Produktionsmenge im vergangenen Jahr verglichen mit 2024 um 2,5% zurück. Carlo Schindhelm.
5: Im vergangenen Jahr ist die Produktionsmenge gegenüber dem Vorjahr um 2,5% auf knapp 1700 Tonnen zurückgegangen. Wie das Landesamt für Statistik in Fürth zum Beginn der Karpfensaison mitteilt, machte der Karpfen 2025 gut ein Drittel der gesamten Fischproduktion im Freistaat aus. An zweiter Stelle kam mit 28,5% die Regenbogenforelle, deren Produktion um 7,4% auf gut 1400 Tonnen zunahm. Beim Karpfen stammt laut Landesamt etwa die Hälfte der Produktion aus Mittelfranken, ein weiteres Drittel aus der Oberpfalz. Regenbogenforellen kommen dagegen am häufigsten aus Oberbayern und Schwaben. Die gesamte Produktionsmenge an Speisefischen ist in Bayern im vergangenen Jahr zwar um 2,7% gegenüber dem Vorjahr gestiegen, in den vergangenen 10 Jahren ist die produzierte Menge jedoch rückläufig, und zwar um 3,3%.
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0: Tja, da ziehen heute Abend vielleicht noch ein paar lokale Schauer durch und Gewitter. Am meisten wird das in Franken und am Alpenrand der Fall sein. Der Wind ist aber auch noch ordentlich unterwegs, recht lebhaft. Westwind, das gilt aber für ganz Bayern noch. Und die Gewitter sind dann vermutlich in der Nacht verschwunden. Wir sind dann in den Nächten bei 10 bis 15 Grad, also nochmal perfekt zum Durchlüften, weil morgen kommt der Thomas. Nein, das ist kein neuer Handwerker bei Ihnen in der Umgebung. Thomas ist ein Hoch und übernimmt das Kommando. Das bedeutet viel Sonne, kaum Wolken und es ist absolut trocken. Dann morgen bei uns 22 bis 26 Grad. Also nochmal die Chance für ein gutes Eis nach der Arbeit oder einfach einen Tag frei, wenn Sie morgen haben, ist perfekt. Hoch Thomas macht dann auch am Mittwoch weiter. Ist wirklich nochmal ein sehr, sehr schöner Tag. Da sind dann so ein paar harmlose Wolken dabei, die sich ab und zu mal vor die Sonne schieben, aber machen in erster Linie nichts. Also Gewitter und Regen wahrscheinlich nicht dabei. Und 23 bis 25 Grad sind es dann am Mittwoch.
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0: und den Schlagern von heute. 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

0: Ein neues Blau von Philipp Kohl. Und wenn ein Sommerunwetter durchzieht, gibt es danach meistens ein neues Blau. Außer es ist nachts, dann gibt es das neue Blau am nächsten Morgen. 17.46 Uhr hier auf BR Schlager. Ich kann nur sagen, wir haben einen riesen Dusel gehabt, als wir damals umgezogen sind ins schöne Nürnberger Land und dann dort in eine Ortschaft kamen mit Weißenbrunn. So viele liebe, nette Menschen, ganz, ganz tolle Nachbarn. Da beschwert sich auch keiner, wenn es mal zu laut ist. Gut, wir laden die dann auch mit ein. Dann kann sich schon gar keiner beschweren, dann sind sie selber laut. Aber da ist es einfach wunderbar und schön. Und genau so soll doch eigentlich eine Nachbarschaft auch sein. Ist es aber halt nicht immer, weil die Party ist zu laut, der Baum wächst über den Gartenzaun drüber. Fast 800 Fälle von solchen Nachbarschaftsstreitigkeiten sind im vergangenen Jahr vor den bayerischen Amtsgerichten gelandet. Und das einzige Gericht ohne solche Fälle ist das Amtsgericht in Gemünden. Das ist im Landkreis Main-Spessart. Also da gehört dazu Gemünden am Main, Lohr am Main, Karlstadt und Marktheidenfeld. Da mögen sich alle. Und da ist er sehr, sehr stolz. Andreas Wirth, der erste Bürgermeister. Warum sind denn da die nettesten Nachbarn überhaupt?
1: Das sind sie auch. Super nett, toll, aufgeschlossen und auch in unserer Gastronomie. Man fühlt sich einfach wohl bei uns.
0: Da fühlt man sich einfach wohl. Und klar, dann ist der Bürgermeister erst recht stolz, weil das ist eine tolle Sache, wenn du Frieden in deiner Gemeinde hast.
1: Das ist eine super tolle Sache, weil so eine Auszeichnung in Anführungsstrichen zu bekommen, dass sich hier keiner vor Gericht streiten will, ist was ganz super Tolles. Wir können auch miteinander reden und ich hoffe, das bleibt so. Das ist toll so.
0: Da wird einfach geredet. Das heißt nicht, dass es da keinen Streit gibt. Den gibt es, glaube ich, überall. Aber es geht halt nicht so weit, dass es irgendwo bis zur Anzeige kommt. In Gemünden am Main, in Lohr am Main, in Karlstadt und in Marktheidenfeld. Da ist die Welt noch in Ordnung. Da werden Dinge noch gemeinsam erledigt und gelöst. Ist doch super, oder? Und wie als wenn es meine Musikredaktion gewusst hätte, hat sie mir eingeplant. Toto Cotugno aus dem Jahr 1992 und Insieme. Das ist italienisch, ja. Und was heißt Insieme? Zusammen, also Gemeinschaft.

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Unverkennbar die Stimme von Flori Silbereisen, der Club 3. Jetzt erst recht drehen Sie auch für den Abend, für den Feierabend Ihre Lieblingsschlager auf. Gleich noch ab 18 Uhr mit Graham Bonney. Du bist viel zu schön, um alleine nach Hause zu gehen. Marie Reim ist dabei auf allen Sprachen. Tequero und auch Mr. Chris Andrews und seine Pretty Belinda. Richtig schöner internationaler Song. Und wenn Sie Lust haben, dann hören wir uns gleich morgen früh wieder im BR Schlager. Morgen ab 7 Uhr stehen wir zusammen auf. Schönen Feierabend. Servus und ciao, Ihr Markus Balek.

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1: Um 18 Uhr mit Andreas Derschall. Ob Online-Erpressung oder Sabotage, Cyberkriminalität ist mittlerweile Alltag. Heute hat die bayerische Staatsregierung ihren Jahresbericht zur Cybersicherheit vorgestellt. Laut Innenminister Herrmann hat die Zahl hybrider Angriffe aus dem Ausland zugenommen, insbesondere aus Russland.
2: Seit dem Angriffskrieg Russlands auf die Ukraine stellen wir fest, dass die hybride Bedrohung unserer Gesellschaft mit dem kulminierten Auftreten von Spionage, Sabotage, Desinformation und Cyberangriffen ein zuvor nie gekanntes Level erreicht hat.
1: Im vergangenen Jahr hat die bayerische Polizei laut Herrmann fast 50.000 Fälle von Cyberkriminalität erfasst. Ein leichter Anstieg im Vergleich zu 2024. Das Spektrum reicht von Online-Betrug, Erpressung und Datendiebstahl bis hin zu politisch motivierten Fällen. Morgen beginnt das neue Kita-Jahr. Zwei Wochen später startet das neue Schuljahr. Und damit greift der Rechtsanspruch für Ganztagsbetreuung für Erstklässler. Nach Angaben von Sozialministerin Scharf gibt es in Bayern ausreichend Plätze und keine größeren Lücken. Der Rechtsanspruch sei demnach erfüllt. Zudem gäbe es so viele Kitas im Freistaat wie noch nie, insgesamt 11.000. Die Ministerin rechnet damit, dass die Personalnot der vergangenen Jahre bald behoben ist. Nach den Schüssen bei einem Techno-Festival in der Schweiz hat die Polizei einen Mann festgenommen. Bei dem Verdächtigen handelt es sich um einen 43-jährigen Schweizer. Die Polizei geht von einem Einzeltäter aus. Bei dem Rave in Aarau war in der Nacht zu Sonntag eine 22 Jahre alte Italienerin getötet worden. Eine Deutsche und vier Schweizer wurden verletzt. Der Spitzenverband der gesetzlichen Krankenversicherung schlägt Alarm. Die Pflegeversicherung steckt in massiven finanziellen Schwierigkeiten. Bis Jahresende fehlen laut GKV-Chef Oliver Blatt schätzungsweise 500 Millionen Euro. Und schon im Oktober werden die Einnahmen nicht mehr reichen, um die Pflegeleistungen voll zu finanzieren. Markus Rehr über die Gründe.
3: Die Ausgaben seien im Vergleich zum Vorjahreszeitraum um 11% gestiegen, die Beitragseinnahmen aber nur um 3,9%. Für das kommende Jahr erwartet der Spitzenverband der Krankenkassen einen zusätzlichen Gesamtbedarf von 10 Milliarden Euro. Der Grund, immer mehr Menschen nehmen Pflegeleistungen in Anspruch, hinzu kämen die Kosten bei der Kurzzeit- und Verhinderungspflege und die ständig steigenden Zuschüsse zu den Eigenanteilen in der vollstationären Pflege.
1: Fußballstar Lionel Messi hat seinen Rücktritt aus der argentinischen Nationalmannschaft erklärt. Der 39-Jährige postete dazu ein Video in den sozialen Netzwerken. Argentinien war im Finale der Fußball-WM vor 6 Wochen Spanien unterlegen. Der mehrfache Weltfußballer absolvierte mehr als 200 Länderspiele für Argentinien und erzielte dabei 125 Tore. Messi gewann mit dem Team vor 4 Jahren in Katar den Weltmeistertitel. Das Wetter in Bayern. Bis zum Abend hin wechselhaft örtlich mit Schauern oder Gewittern, vor allem in Franken und am oberbayerischen Alpenrand. Es weht ein böiger Wind. In der Nacht liegen die Tiefstwerte zwischen 15 und 10 Grad. Ab morgen ist es weitgehend trocken, aber weiter windig bei 20 bis 26 Grad. Es ist 18.03 Uhr. Die Verkehrsmeldungen: A3, Passau Richtung Nürnberg, zwischen Igensbach und dem Kreuz Deckendorf, stockender Verkehr wegen Bauarbeiten. A3, Frankfurt Richtung Würzburg, zwischen Rohrbrunn und Markt Heidenfeld, sind nach einem Unfall 2 Spuren blockiert. A7, Fulda Richtung Würzburg, zwischen Dreieck Fulda und Bad Brückenau-Wildflecken, stockender Verkehr wegen Bauarbeiten. A99, Westumfahrung München Richtung Lindau, zwischen Neuherberg und Dreieck Allach, stockender Verkehr. Und A95, München Richtung Kreuz München Süd, zwischen Giesing und Sauerlach, stockender Verkehr wegen Bauarbeiten. Soweit die Verkehrsübersicht.
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1: Um 19 Uhr mit Andreas Derschall. Morgen startet das neue Kita-Jahr. Für Schulkinder geht es morgen in 2 Wochen wieder los. Mit dem Beginn des neuen Schuljahres greift auch der Rechtsanspruch auf Ganztagsplätze für Erstklässler. Sozialministerin Scharf sieht Bayern gut gerüstet, wie Friederike Breyer berichtet.
2: Im Vorfeld hatte es immer wieder Diskussionen gegeben, ob es genügend Plätze gibt. Sie rechnen nicht mit größeren Lücken oder Problemen so Scharf. Heißt, alle Erstklässler, deren Eltern dies wollen, können voraussichtlich einen Hort, eine Mittagsbetreuung oder ähnliche Angebote besuchen. Man wisse derzeit von keiner einzigen Klage und bislang gebe es keinen größeren Aufschrei oder gar Beschwerden. Zugleich räumte Scharf ein, dass es ein Kraftakt sei, für alle Erstklässler einen Betreuungsplatz bereitzustellen.
1: Die bayerische Staatsregierung hat ihren Jahresbericht zur Cybersicherheit vorgestellt. Demnach gab es im vergangenen Jahr fast 50.000 Fälle solcher Kriminalfälle, unter anderem Attacken auf bayerische Behörden, die kritische Infrastruktur oder Unternehmen. Es sind etwas mehr als im Jahr zuvor. Die Cyberattacken reichen von Online-Betrug über Erpressung und Datendiebstahl bis zu politisch motivierten Taten. Innenminister Herrmann nannte Russland, China und Nordkorea als Hauptakteure. Um Cybersicherheit, aber auch um andere Bedrohungen geht es ab heute Abend im irischen Wicklow. Minister und Staatssekretäre der EU-Staaten beraten unter anderem über das Thema Drohnenabwehr. Zunächst aber geht es um ihre eigene Sicherheit, wie Sabrina Fritz berichtet.
3: Die Verteidigungsministerinnen und Minister müssen sich selbst vor möglichen Störungen schützen. Dafür musste die irische Regierung ein Schiff der britischen Marine anheuern. Eigene Kapazitäten, den Luftraum umfassend zu beobachten, habe das kleine Land nicht, berichten irische Medien. Das zeigt schon ein Problem, mit dem sich die Verteidigungsminister ab heute Abend bei ihrem Treffen befassen müssen. Nicht alle Länder sind ausreichend auf Drohnenangriffe oder die Zerstörung von Infrastruktur vorbereitet.
1: Außerdem soll es bei dem Treffen um die weitere Unterstützung der Ukraine gehen, beispielsweise durch Patriot-Abwehrraketen. 5 Tage lang lag das Wrack in einer Tiefe von 160 Metern im österreichischen Attersee. Nun haben Spezialtaucher die Überreste eines abgestürzten Kleinflugzeugs geborgen und dabei auch 2 Leichen an die Oberfläche geholt. Diese sollen nun identifiziert werden. Nach bisherigen Erkenntnissen handelt es sich um einen 24-jährigen Fluglehrer und seine 19-jährige Schülerin. Beide sollen aus Deutschland stammen. Warum das Flugzeug in den See stürzte, ist noch unklar. Dieser Sommer hat in Bayern für einen neuen Höchstwert an Hitzetagen gesorgt. Laut deutschem Wetterdienst lag die Temperatur erstmals seit Messbeginn im landesweiten Mittel an 28 Tagen über der 30-Grad-Marke. Bei den Durchschnittstemperaturen gab es in Bayern keinen Unterschied zum bisherigen Rekordsommer 2003. Bundesweit spricht der Wetterdienst vom zweitheißesten Sommer seit Beginn der Aufzeichnungen. Das Wetter in Bayern: bis zum Abend hin wechselhaft örtlich mit Schauern oder Gewittern. Vor allem in Franken und am oberbayerischen Alpenrand weht ein böiger Wind. In der Nacht liegen die Tiefstwerte zwischen 15 und 10 Grad. Ab morgen ist es weitgehend trocken, aber weiter windig bei 20 bis 26 Grad. Es ist gleich 19.04 Uhr. Die Verkehrsmeldungen: A3 Linz Richtung Passau, zwischen Suben und Passau Süd 10 Kilometer Stau, die Unfallstelle ist geräumt. Und die A3 Frankfurt Richtung Würzburg ist zwischen Rohrbrunn und Markt Heidenfeld wegen Bergungsarbeiten nach einem Unfall gesperrt. 5 Kilometer Stau, es gibt eine Umleitung über die U85. Bitte halten Sie eine Rettungsgasse offen. Soweit die Verkehrsübersicht.
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0: 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Markus, Astronaut.
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0: guten Abend. Gleich ist es 20 Uhr. Und jetzt viel Spaß mit dem gemeinsamen Schlagerabend von BR, MDR und NDR. 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
1: Um 20 Uhr mit Anja Keep. Der litauische Präsident Gitanas Nauseda ist nach eigenen Angaben von den USA über den Inhalt der Gespräche von CIA-Chef John Ratcliffe in Moskau unterrichtet worden. Nauseda sagte in Vilnius, Ziel sei es gewesen, die Spannungen in der Region zu reduzieren. Zum jetzigen Zeitpunkt lasse sich sagen, dass die gesteckten Ziele erreicht worden seien. Ratcliffes Moskau-Besuch hatte Spekulationen über den Zweck der Reise ausgelöst. US-Medien berichteten, der CIA-Chef habe den Kreml vor einem Angriff auf NATO-Verbündete warnen sollen. Indiens Premierminister Narendra Modi hat im Gespräch mit Russlands Präsident Wladimir Putin ein Ende des Ukraine-Kriegs gefordert. Modi sagte in der kirgisischen Hauptstadt Bischkek, sein Land unterstütze alle Friedensbemühungen. Es müsse der Weg von einem endlosen Krieg hin zu einem Kriegsende eingeschlagen werden. Putin entgegnete, Russland sei auf dem Weg. Kirgisien richtet einen zweitägigen Gipfel der Shanghaier Organisation für Zusammenarbeit aus. Nach der Razzia gegen die verbotene rechtsextreme Vereinigung Artgemeinschaft ermittelt die Staatsanwaltschaft Halle wegen Geheimnisverrat. Nach MDR-Informationen war mindestens einer der Beschuldigten vorab über die Durchsuchungen informiert worden. Wer der Informant war, ist unklar. Die Ermittlungen richten sich gegen Unbekannt. Am Donnerstag hatte es Hausdurchsuchungen in 5 Bundesländern gegeben, darunter auch bei 2 AfD-Landtagskandidaten aus Sachsen-Anhalt. Beide erklärten, keine Verbindung zu der Vereinigung zu haben. Der Thüringer Landtagsabgeordnete Matthias Herzog hat das BSW verlassen. Herzog sagte dem MDR, er verspüre eine zunehmende Distanz zum Kurs der Partei auf Bundesebene. Sein Landtagsmandat wolle er behalten. Auch bleibe er Mitglied der BSW-Landtagsfraktion. Er wolle die Zusammenarbeit mit CDU und SPD weiter unterstützen. Die BSW-Bundesspitze hatte vom Landesverband gefordert, die Brombeer-Koalition in Thüringen zu verlassen. Fußballprofi Lionel Messi hat seinen Rücktritt aus der argentinischen Nationalmannschaft erklärt. Der 39-Jährige erklärte auf Instagram, die Entscheidung tue weh, jedoch sei der Zeitpunkt dafür gekommen. Der Weltmeister von 2022 erzielte für Argentinien in mehr als 200 Spielen 125 Tore. Aktuell spielt er in der US-Liga für Inter Miami. Das waren die Nachrichten. Das Wetter: In der Nacht zunehmend bewölkt und schauerartiger Regen, teilweise auch Gewitter bei 17 bis 11 Grad. Morgen am Nachmittag erneut Schauer oder kräftige Gewitter, in Süddeutschland meist noch heiter und trocken. Die Temperaturen morgen 18 bis 25 Grad und windig. Die Zeit 20.03 Uhr.
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1: Um 21 Uhr mit Anja Keeb. Kanzler Friedrich Merz ist zum ersten Mal im Landtagswahlkampf in Sachsen-Anhalt aufgetreten. Der CDU-Chef sagte am Abend in Quedlinburg, das Land dürfe kein Experimentierfeld für Wutbürger werden. Das gehe am Ende zu Lasten der Menschen. Internationale Investoren würden sich dreimal überlegen, ob sie in Sachsen-Anhalt investierten, sollte die absolute Mehrheit einer rechtspopulistischen Partei feststehen. Am Nachmittag war Merz bei einem Auftritt in Kühlungsborn ausgepfiffen worden. Passanten riefen Kriegstreiber und skandierten Rücktritt. Die Beschäftigten im Groß- und Außenhandel in Mitteldeutschland bekommen mehr Geld. Wie die Gewerkschaft Verdi mitteilte, steigen die Löhne rückwirkend zum 1. August um 2,9%. Eine weitere Anhebung um 2,1% folgt zum 1. Mai 2027. Lehrlinge bekommen zunächst 40 Euro und in einem zweiten Schritt 30 Euro mehr. Der Tarifabschluss betrifft laut Verdi rund 70.000 Beschäftigte in Sachsen, Sachsen-Anhalt und Thüringen. Der litauische Präsident Gitanas Nauseda ist nach eigenen Angaben von den USA über den Inhalt der Gespräche von CIA-Chef John Ratcliffe in Moskau unterrichtet worden. Nauseda sagte in Vilnius, Ziel sei es gewesen, die Spannungen in der Region zu reduzieren. Zum jetzigen Zeitpunkt lasse sich sagen, dass die gesteckten Ziele erreicht worden seien. Ratcliffes Moskau-Besuch hatte Spekulationen über den Zweck der Reise ausgelöst. US-Medien berichteten, der CIA-Chef habe den Kreml vor einem Angriff auf NATO-Verbündete warnen sollen. Der Thüringer Landtagsabgeordnete Matthias Herzog hat das BSW verlassen. Herzog sagte dem MDR, er verspüre eine zunehmende Distanz zum Kurs der Partei auf Bundesebene. Sein Landtagsmandat wolle er behalten. Auch bleibe er Mitglied der BSW-Landtagsfraktion. Er wolle die Zusammenarbeit mit CDU und SPD weiter unterstützen. Die BSW-Bundesspitze hatte vom Landesverband gefordert, die Brombeer-Koalition in Thüringen zu verlassen. Fußballprofi Lionel Messi hat seinen Rücktritt aus der argentinischen Nationalmannschaft erklärt. Der 39-Jährige erklärte auf Instagram, die Entscheidung tue weh, jedoch sei die Zeit dafür gekommen. Der Weltmeister von 2022 erzielte für Argentinien in mehr als 200 Spielen 125 Tore. Aktuell spielt er in der US-Liga für Inter Miami. Das waren die Nachrichten. Das Wetter: In der Nacht über Sachsen abziehende Schauer und Gewitter, gegen Morgen zunehmend aufgelockert und trocken, 15 bis 10 Grad. Morgen mehr Wolken als Sonne, überwiegend trocken, 20 bis 24 Grad. Am Mittwoch dann etwas mehr Sonne, trocken und etwas kühler. Die Zeit jetzt 21.03 Uhr.
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1: Um 22 Uhr mit Anja Keeb. Kanzler Friedrich Merz ist zum ersten Mal im Landtagswahlkampf in Sachsen-Anhalt aufgetreten. Der CDU-Chef sagte am Abend in Quedlinburg, das Land dürfe kein Experimentierfeld für Wutbürger werden. Das gehe am Ende zu Lasten der Menschen. Internationale Investoren würden sich dreimal überlegen, ob sie in Sachsen-Anhalt investierten, sollte die absolute Mehrheit einer rechtspopulistischen Partei feststehen. Am Nachmittag war Merz bei einem Auftritt in Kühlungsborn ausgepfiffen worden. Passanten riefen Kriegstreiber und skandierten Rücktritt. Die Beschäftigten im Groß- und Außenhandel in Mitteldeutschland bekommen mehr Geld. Wie die Gewerkschaft Verdi mitteilte, steigen die Löhne rückwirkend zum 1. August um 2,9%. Eine weitere Anhebung um 2,1% folgt zum 1. Mai. Lehrlinge bekommen zunächst 40 Euro und in einem zweiten Schritt 30 Euro mehr. Der Tarifabschluss betrifft laut Verdi rund 70.000 Beschäftigte in Sachsen, Sachsen-Anhalt und Thüringen. Der litauische Präsident Gitanas Nauseda ist nach eigenen Angaben von den USA über den Inhalt der Gespräche von CIA-Chef John Ratcliffe in Moskau unterrichtet worden. Nauseda sagte in Vilnius, Ziel sei es gewesen, die Spannungen in der Region zu reduzieren. Zum jetzigen Zeitpunkt lasse sich sagen, dass die gesteckten Ziele erreicht worden seien. Ratcliffes Moskau-Besuch hatte Spekulationen über den Zweck der Reise ausgelöst. US-Medien berichteten, der CIA-Chef habe den Kreml vor einem Angriff auf NATO-Verbündete warnen sollen. Nach dem Brand in einer Drohnenfabrik gehen die polnischen Behörden einem Terrorverdacht nach. Die Staatsanwaltschaft erklärte in Warschau, das Feuer sei vorsätzlich gelegt worden. Deshalb werde wegen Beteiligung an den Aktivitäten eines ausländischen Geheimdienstes und wegen einer terroristischen Straftat ermittelt. Gegen wen sich der Verdacht konkret richtet, blieb offen. Bei dem Brand heute Morgen wurde niemand verletzt. Ein Jahr nach dem Standseilbahnunglück in Lissabon hat die portugiesische Hauptstadt eine neue Gloria-Bahn angekündigt. Demnach ist ein komplett neues System geplant und kein Wiederaufbau. Die künftige Bahn werde neu sein, nur der Standort bleibe historisch. Die neue Bahn soll 2029 in Betrieb gehen. Vor einem Jahr war ein Wagen der bei Touristen beliebten Gloria-Bahn entgleist, weil ein Zugseil gerissen war. 16 Menschen kamen ums Leben. Das waren die Nachrichten. Das Wetter: In der Nacht über Sachsen abziehende Schauer und Gewitter, gegen morgen zunehmend aufgelockert und trocken, 15 bis 10 Grad. Morgen mehr Wolken als Sonne, aber überwiegend trocken bei Höchstwerten von 20 bis 24 Grad und am Mittwoch etwas mehr Sonne, trocken und dabei etwas kühler. Die Zeit 22.03 Uhr.
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1: Um 23 Uhr mit Martin Wilhelmi. Die massive Finanzlücke in der Pflegeversicherung sorgt für Diskussionen. Der zuständige Spitzenverband hatte davor gewarnt, dass schon im Oktober nicht mehr alle Leistungen bezahlt werden könnten. Die Pflegebevollmächtigte der Bundesregierung Staffler sieht die Gefahr nicht. Aus der NDR-Nachrichtenredaktion Jonas Valentin Weber.
2: Staffler verwies im Gespräch mit dem Bayerischen Rundfunk auf die Pflegereform, die die Regierung im Herbst vorlegen will und die dann Anfang des kommenden Jahres in Kraft treten soll. Da gehe es genau darum, die Pflegereform langfristig tragfähig zu machen. Sollte das Geld bis dahin ausgehen, werde der Bund mit Darlehen einspringen. Pleite gehen lassen werde man die Pflegekassen nicht, so die CSU-Politikerin.
1: In Polen prüfen die Behörden nach einem Brand in einer Drohnenfabrik, ob ein ausländischer Geheimdienst dahinter steckt. Es bestehe der Verdacht auf Sabotage, hieß es von der zuständigen Staatsanwaltschaft. Bei dem betroffenen Unternehmen handelt es sich um die größte private Rüstungsfirma Polens, die auch die Armee beliefert. Der polnische Staat wiederum ist einer der wichtigsten militärischen Unterstützer der Ukraine. Der Brand war in der vergangenen Nacht ausgebrochen, etwa 150 Kilometer südlich von Warschau. Die Teilnahme des russischen Finanzministers Siluanow an einem G20-Treffen in den USA hat bei den europäischen Vertretern Protest ausgelöst. Bundesfinanzminister Klingbeil nannte es irritierend, dass die US-Regierung den russischen Ressortchef eingeladen habe. Er habe Siluanow bei der Sitzung gesagt, dass Russland den Krieg in der Ukraine beenden müsse. US-Finanzminister Bessent hat nach Angaben eines Sprechers am Rande der Beratungen mit seinem russischen Kollegen über den Ukraine-Plan von US-Präsident Trump gesprochen. Die Schweizer Polizei hat im Fall der tödlichen Schüsse bei einem Techno-Festival in Aarau einen 43-jährigen Mann festgenommen. Bei dem Rave wurde gestern eine Frau erschossen, 5 Menschen wurden verletzt. Aus dem ARD-Studio Schweiz, Patricia Wern.
3: Der Schweizer Justizminister Beat Jans zeigte sich nach der Tat tief betroffen. Die Ereignisse seien erschütternd, sagte er, und wörtlich, die Ermittlungen laufen. Sie müssen klären, wer für die Tat verantwortlich ist, wie sich die Ereignisse genau abgespielt haben und welches Motiv der Tat zugrunde liegt. Derzeit geht die Polizei von einem Einzeltäter aus. Die Ermittler schließen weder einen möglichen Anschlag noch einen Amoklauf oder eine Abrechnung im kriminellen Milieu aus.
1: Das waren die Nachrichten. Das Wetter in Deutschland. Nachts häufig trocken, an den Küsten und im Osten noch Schauer bei Tiefstwerten von 17 bis 8 Grad. Morgen im Süden wieder trocken, sonst einige Schauer und vereinzelt wieder Gewitter bei Höchstwerten von 18 bis 27 Grad. Am Mittwoch meist trocken, im Norden und Nordwesten zeitweise Regenschauer, dann 18 bis 27 Grad. Ein Blick auf Donnerstag, im Süden heiter, sonst Schauer und Gewitter bei 19 bis 29 Grad. Und die Zeit, es ist 23.03 Uhr.
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1: Um 0 Uhr mit Milat Kupay. Die massive Finanzlücke in der Pflegeversicherung sorgt für Diskussionen. Der zuständige Spitzenverband hatte davor gewarnt, dass schon im Oktober nicht mehr alle Leistungen bezahlt werden könnten. Die Pflegebevollmächtigte der Bundesregierung Staffler sieht die Gefahr nicht. Aus der Nachrichtenredaktion Jonas Valentin Weber.
2: Staffler verwies im Gespräch mit dem Bayerischen Rundfunk auf die Pflegereform, die die Regierung im Herbst vorlegen will und die dann Anfang des kommenden Jahres in Kraft treten soll. Da gehe es genau darum, die Pflegereform langfristig tragfähig zu machen. Sollte das Geld bis dahin ausgehen, werde der Bund mit Darlehen einspringen. Pleite gehen lassen werde man die Pflegekassen nicht, so die CSU-Politikerin.
1: In Polen prüfen die Behörden nach einem Brand in einer Drohnenfabrik, ob ein ausländischer Geheimdienst dahinter steckt. Es bestehe der Verdacht auf Sabotage, hieß es von der zuständigen Staatsanwaltschaft. Bei dem betroffenen Unternehmen handelt es sich um die größte private Rüstungsfirma Polens, die auch die Armee beliefert. Der polnische Staat wiederum ist einer der wichtigsten militärischen Unterstützer der Ukraine. Der Brand war in der vergangenen Nacht ausgebrochen, etwa 150 Kilometer südlich von Warschau. 5 Tage nach der Sturzflut im Himalaya-Gebirge suchen Helfer nach über 4000 Vermissten. 955 Menschen wurden totgeborgen. Um verwüstete Gebiete zu erreichen, werden etwa Behelfsbrücken gebraucht, sagt unser Korrespondent in Kathmandu, Markus Spieker.
3: Dann Bohrgeräte, um zu den Tunneln vorzudringen. Obwohl es ein Wunder wäre, wenn nach 6 Tagen da noch Lebende geborgen werden. Dann Notunterkünfte, vor allem für den bevorstehenden Winter. Also materielle Hilfe und natürlich finanzielle Unterstützung. Nepal ist eines der ärmsten Länder der Welt. Die Wiederaufbaukosten werden auf 5 Milliarden Dollar geschätzt. Die internationale Staatengemeinschaft hat davon aber noch nicht mal ein Hundertstel bisher in Aussicht gestellt. Da muss und wird sicher mehr kommen.
1: Fußball-Superstar Lionel Messi beendet seine Karriere in der argentinischen Nationalmannschaft. Das hat er in seinen Social-Media-Kanälen bekannt gegeben. Aus der NDR-Sportredaktion Moritz Kühn.
4: Es ist eine Entscheidung, die wehtat und in der Seele weiterhin schmerzt, aber ich verstehe, dass jetzt der Zeitpunkt gekommen ist, teilte Lionel Messi mit. Der 39-Jährige absolvierte 207 Länderspiele für Argentinien und erzielte 125 Tore. Sein größter Erfolg, der WM-Titel 2022. Seine Vereinskarriere geht aber noch weiter. Er spielt in den USA bei Inter Miami und besitzt einen Vertrag bis Ende 2028.
1: Das waren die Nachrichten. Und das Wetter in Deutschland. Oft trocken, an den Küsten und im Osten noch Schauer, Tiefstwerte 17 bis 8 Grad. Tagsüber im Süden trocken, sonst einige Schauer und Gewitter, Höchstwerte 18 bis 27 Grad. Und die Zeit 0.03 Uhr.
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1: Um 1 Uhr mit Milat Kupay. Die massive Finanzlücke in der Pflegeversicherung sorgt für Diskussionen. Der zuständige Spitzenverband hatte davor gewarnt, dass schon im Oktober nicht mehr alle Leistungen bezahlt werden könnten. Die Pflegebevollmächtigte der Bundesregierung Staffler sieht die Gefahr nicht. Aus der Nachrichtenredaktion Jonas Valentin Weber.
2: Staffler verwies im Gespräch mit dem Bayerischen Rundfunk auf die Pflegereform, die die Regierung im Herbst vorlegen will und die dann Anfang des kommenden Jahres in Kraft treten soll. Da gehe es genau darum, die Pflegereform langfristig tragfähig zu machen. Sollte das Geld bis dahin ausgehen, werde der Bund mit Darlehen einspringen. Pleite gehen lassen werde man die Pflegekassen nicht, so die CSU-Politikerin.
1: Immer mehr Eltern in Deutschland haben finanzielle Sorgen. Zu diesem Ergebnis kommt eine Umfrage des Hilfswerks Save the Children. Mehr als ein Viertel der Familien sorgt sich demnach, Heizkosten, Kleidung oder Nahrung nicht mehr zahlen zu können. Das sind 2% mehr als noch im Vorjahr. Betroffen sind laut Umfrage insbesondere Eltern mit geringem Einkommen und Alleinerziehende. Mehr als 80% sind der Meinung, dass die Bundesregierung nicht genug gegen Kinderarmut tue. Die Finanzminister der größten Industrie- und Schwellenländer beraten in den USA über die Lage der Weltwirtschaft. An dem Treffen in Asheville nimmt überraschend auch der russische Finanzminister Siluanov teil. Das sorgt unter den G20-Staaten für Unstimmigkeiten. Auch Bundesfinanzminister Klingbeil äußerte sich. Aus Asheville Philipp Eckstein.
3: Die USA haben aktuell den Vorsitz der G20 und sie haben Anton Siluanov zu dem Treffen eingeladen. Die europäischen G20-Staaten reagierten darauf verärgert und verweigerten ein gemeinsames Gruppenfoto. Das sogenannte Familienfoto wurde dann ohne Russlands Finanzminister aufgenommen. Dass die US-Seite Russlands Finanzminister eingeladen hat, bezeichnete Klingbeil als irritierend. Er hätte sich mehr Klarheit gewünscht, dass man ihn nicht wie einen normalen Gast empfange.
1: Ein großflächiger Ausfall bei Microsoft beeinträchtigt den E-Mail-Verkehr von Millionen Nutzern weltweit. Betroffen sind sowohl Unternehmenskunden von Microsoft 365 als auch private Nutzer des E-Mail-Dienstes Outlook. Demnach kommt es zu Problemen beim Login sowie beim Empfang und Versand von E-Mails. Viele Nutzer melden zudem, dass Postfächer nicht mehr synchronisiert werden und die Anwendung einfriert. Microsoft führt die Probleme auf einen Fehler in der eigenen Cloud zurück. Das waren die Nachrichten. Das Wetter in Deutschland: auf trocken an den Küsten und im Osten noch Schauer, Tiefstwerte 17 bis 8 Grad. Tagsüber im Süden trocken, sonst einige Schauer und vereinzelt Gewitter, Höchstwerte 18 bis 27 Grad. Es ist 1.03 Uhr.
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1: Um 2 Uhr mit Milat Kupay. Die massive Finanzlücke in der Pflegeversicherung sorgt für Diskussionen. Der zuständige Spitzenverband hatte davor gewarnt, dass schon im Oktober nicht mehr alle Leistungen bezahlt werden könnten. Die Pflegebevollmächtigte der Bundesregierung Staffler sieht die Gefahr nicht. Aus der Nachrichtenredaktion Jonas Valentin Weber.
2: Staffler verwies im Gespräch mit dem Bayerischen Rundfunk auf die Pflegereform, die die Regierung im Herbst vorlegen will und die dann Anfang des kommenden Jahres in Kraft treten soll. Da gehe es genau darum, die Pflegereform langfristig tragfähig zu machen. Sollte das Geld bis dahin ausgehen, werde der Bund mit Darlehen einspringen. Pleite gehen lassen werde man die Pflegekassen nicht, so die CSU-Politikerin.
1: Immer mehr Eltern in Deutschland haben finanzielle Sorgen. Zu diesem Ergebnis kommt eine Umfrage des Hilfswerks Save the Children. Mehr als ein Viertel der Familien sorgt sich demnach, Heizkosten, Kleidung oder Nahrung nicht mehr zahlen zu können. Das sind 2% mehr als noch im Vorjahr. Betroffen sind laut Umfrage insbesondere Eltern mit geringem Einkommen und Alleinerziehende. Mehr als 80% sind der Meinung, dass die Bundesregierung nicht genug gegen Kinderarmut tue. Die Finanzminister der größten Industrie- und Schwellenländer beraten in den USA über die Weltwirtschaft. An dem Treffen nimmt überraschend auch Russlands Finanzminister Siluanow teil. Das sorgt für Unstimmigkeiten. Auch Bundesfinanzminister Klingbeil äußerte sich. Aus Asheville, Philipp Eckstein.
3: Die USA haben aktuell den Vorsitz der G20 und sie haben Anton Siluanow zu dem Treffen eingeladen. Die europäischen G20-Staaten reagierten darauf verärgert und verweigerten ein gemeinsames Gruppenfoto. Das sogenannte Familienfoto wurde dann ohne Russlands Finanzminister aufgenommen. Dass die US-Seite Russlands Finanzminister eingeladen hat, bezeichnete Klingbeil als irritierend. Er hätte sich mehr Klarheit gewünscht, dass man ihn nicht wie einen normalen Gast empfange.
1: Der argentinische Fußball-Superstar Lionel Messi tritt aus der Nationalmannschaft zurück. Das hat der 39-Jährige auf seinen Social-Media-Kanälen mitgeteilt. Die Entscheidung sei ihm nicht leicht gefallen, doch es sei der richtige Zeitpunkt, so Messi. Er war für Argentinien in insgesamt 207 Länderspielen aufgelaufen und erzielte dabei 125 Tore. Den größten Erfolg in der Nationalmannschaft feierte Messi vor 4 Jahren in Katar, als er als Kapitän der Argentinier den WM-Titel feierte. Das waren die Nachrichten. Das Wetter in Deutschland, oft trocken, an den Küsten und im Osten noch Schauer, Tiefstwerte 17 bis 8 Grad. Tagsüber im Süden trocken, sonst einige Schauer und vereinzelt Gewitter, Höchstwerte 18 bis 27 Grad. Und am Mittwoch meist trocken, sonst einige Schauer, ebenfalls 18 bis 27 Grad. Und die Zeit, es ist 2.03 Uhr.
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